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1: Yo! So ist das.
2: So fährt man Sendung an, yo!
1: Schönen guten Morgen, yo!
2: Hey, im Fall, das erst ist vorher etwas Urkommens passiert. Ich bin durch den Bahnhof gekommen. Yo. Und dann hast du so Lautsprecherdurchsage gehört, der so auf drei Sprachen gesagt: Bitte verlassen Sie das Gebäude sofort, benutzen Sie keinen Lift. Und dann alle haben sich so angeschaut, du hast nicht gewusst, ist jetzt das eine Verarschung? Ja, oder so, weißt du, es ist ganz komisch gewesen. Also wenn jemand weiss, was das ist, ob jetzt irgendwie...
1: Studio@raben.ch ist die Adresse, wo du dich kannst melden. Für alles andere sind wir jetzt zuständig. Speedy sagt euch jetzt, wenn ihr zum ersten Mal hört, wie es so geht.
2: Genau, ich glaube, wir hoffen, dass wir hier das Gebäude nicht müssen verlassen müssen in den nächsten drei Stunden. Und unser Plan wäre nämlich, in etwa eine halbe Stunde mit dem Wetter zu kommen. Dann sehen wir, wie es wird und wie es ist. Und dann am 9:45 ist eigentlich immer ein Ausgetipps. Mhm. Dann schauen wir, was man am Wochenende kann machen. Und am 10 kommt eigentlich noch das Info kommt vorbei. Aber gerade ja, im Herbst auch in die Ferien.
1: Weiß ich nicht.
2: Und heute ist ja eigentlich noch der letzte Tag, und dann ist die Herbstferie. Und wir machen ein Melfi hier. Ich hoffe, ihr bleibt dran.
1: Hoffe so. Und dazu können wir noch sagen, dass wir jetzt vorläufig die letzte Sendung zusammen machen, weil wir dann alle in der Ferien sind die nächsten 10 Wochen. Ja. Wir sagen es am Schluss, glaube ich, nochmal. Übernehmen werden der Flo und der Rob von der Sendung Deep Dive hier am Morgen, wo unser Stil ein bisschen mit ihrem werden vermischen. Also es geht immer heiter weiter.
2: Saubere Sache.
1: Gut, heute am Nachmittag gibt es 80s und auch am Morgen. Und wir fangen mit einem Klassiker an, mit UB40, Food for Thought.
2: Oh ja, das.

0: Tell Me Why und ein Künstler, der mir sogar mir noch nicht bekannt war, bisher der Dilly Dally.
1: Noch nie gehört.
0: Ist manchmal lustig, das Internet spielt ja viel aus, aber über jamaikanische Musik gibt es manchmal echt einen Track. So. Genau, aber dieser Track ist 4-8 geworden und wir haben eigentlich etwas verschwiegen.
1: Ja, yeah, und zwar haben wir in der letzten Stunde wieder mal einen Gast und zwar kommt
0: Rian von Perron 3 und zwar ist das jemand von diesen Personen, der uns immer noch regelmässig Gäste zuschaufelt. Also ja. Er ist verantwortlich, er promotet relativ viele Leute. Das ist ja etwas, was nicht mehr selbstverständlich ist in unserer Do-it-yourself-Gesellschaft. Aber mehr dazu erzählt er ab den etwa 5 ab 10.
1: Ja, freue mich.
0: Genau. Liebe Grüße an alle die, die schon hören, ob ihr im Zug sitzt oder Yoga macht oder am Bügeln seid oder krank im Bett. Gute Besserung. Der nächste Tune ist Zuckersüß. Not the way, Gregory Isaacs.

0: Things go to happen und jetzt sind wir wirklich in den Jahren nach 1985 angelangt. Warum sage ich das? 1985 wirklich so die Computerisierung von Reggae respektive Dancehall stattgefunden mit dem Slangtang Rhythm und das war dann der absolute Shit gewesen, so wie man es jetzt gehört.
1: Ja, also und das war glaube wirklich so gewesen. Also Chris Dubflow war dann gut in Jamaica und hat gesagt, das sei extrem gewesen, wie das wirklich übernommen hat.
0: Aber es ist ja die ganze Welt hat ja so übernommen. Mhm. Also es ist ja in der Popkultur gesehen, ist ja alles irgendwie ein bisschen digitalisiert worden.
1: Ja.
0: E-Drums, Keytars und wie die ganzen Sachen auch ja geheissen haben. Yes, so wandelt sich die Musik stetig. He?
1: Ja, ich glaube schon. Es ist halt immer auch Einfluss hat, wie man die Musik produziert. Und irgendwann ist es in den 80er Jahren sind dann wirklich so die elektronischen. Ich glaube, Synths und so hat man schon ein bisschen vorher anfangen kennen, aber auch das ist dann so richtig gross geworden. Da haben wir sich wirklich glaub, erhofft, dass die Musik wird dann auch ein bisschen neu, irgendwie, wenn du neue Tools hast, logischerweise.
0: Ja, sind sie ja schon fast in den 60er eigentlich auch schon rum gewesen. Also ich soll sagen, Led Zeppelin und Audi haben ja auch schon experimentiert in ihrer psychedelischen Phase. sei es wie es will, wir sind immer noch in Jamaica und jetzt muss ich ein bisschen bescheissen. Der Tune ist 89 produziert worden und 90 rausgekommen, also es gilt. Und zwar, die Rede ist vom Shoba Ranks, Roots and Culture.

0: von Ramdan Style und wir haben ja viel so Lieder gespielt von Manu Digital, die genau von dieser Ära inspiriert ist, ja. War oder immer noch ist. Ja. Das ist der Tony Tuff, das sind alles so Artists, also der Shabba Ranks nicht, aber Tony Tuff und King Everett und so haben wir gehört, alles Artists, die nicht die 80er Jahre überdauert haben, außer sie werden aufgewärmt vom
1: ja, von dir.
0: Von Manu Digital.
1: Ja, also jetzt kennengelernt, ja, von denen wirklich nicht. Es ist aber schon Angst. Es ist wirklich, der merkst du, der Bruch vom Reggae, ich finde, vom 70er zum 80er Jahr Reggae, das ist wirklich, das ist jetzt ganz anders, oder? Also jetzt irgendwie Burning Spear oder alles das Zeug, das ein Jahrzehnt
0: genau, vorher aber gemacht hat. Genau, natürlich. Auch dann wieder noch Musik gemacht. Es ist halt echt wirklich die Dancehall-Ära ist angebrochen, ja. Wo halt wieder Themen ein bisschen aufgeweicht wurden. Es ist nicht mehr so politisch oder nicht mehr so spirituell oder nicht nur so war, sondern dass halt einfach dann auch wieder Spass und Party machen und so im Vordergrund ist gestanden. Genau. Yes, so ist es. Und schauen wir, ob das Wetter Spass macht, oder?
1: Schauen wir.
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1: So, jetzt hat sich recht verändert, weil wenn jetzt die Sonne weg ist und langsam Nacht wird, wird es deutlich kühler. Also ohne Ecke rausgehen, ist Schwärze die letzten paar Tage.
0: Müssen das Fenster zuziehen, ja.
1: Ja, jetzt mal schauen, ob es so bleibt. Und zwar heute Freitag teilweise bis recht sonnig mit Wolkenfeldern und Quellwolken. Am Morgen stellenweise ein paar Tropfen, nicht ausgeschlossen. Temperaturen in Bern und Biel. Heute Morgen 9 bis 11 Grad ist es. Nachmittag verdoppelt es etwa 20 bis 22. Im Flachland schwacher Nordwest bis Westwind, auf den Bergen leichter bis mäßiger Südwestwind. Dann schauen wir noch, wie es weiter aussieht. Am Samstagmorgen im Seeland gebietsweise etwas Nebel, sonst meist sonnig, so 22 Grad. Am Sonntag trotz vermehrten hohen Wolkenfeldern recht sonnig und eben auch so um die 23 Grad. Am Montag recht sonnig und auch 22 Grad, es bleibt etwa so. Und so sieht es eigentlich die ganze Woche aus. Es wird auch nicht gross regnen und Donnerstag, da ist schon weit weg, da sind wir. Da ist vielleicht sogar schon wieder 27 Grad.
0: Wo gehst du eigentlich in die Ferien?
1: Ich gehe wieder auf Spanien.
0: Ja, ich gehe wieder auf Adelboden. Ich muss mich dann noch wärmer anlegen. Man sollte die Winterjacke schon mitnehmen.
1: Auf Adelboden auf in die Höhe, ja, kann ich mir auch vorstellen. Bei mir ist es so, ich gehe wieder am Fluss entlang. Ja, letztes Jahr habe ich den Ebro gemacht, vom Nascimento bis dort, wo er ins Meer geht. Und diesmal gibt es den Tejo. Und das ist ja dann auch so. Am Anfang, die Flüsse, die starten immer in den Bergen oben. Und dann ist es aber noch so recht frisch und dann je weiter du runterkommst, desto mediterranäer wird es.
0: Ich sehe wie. Also, für uns gilt nächste Woche andere Wetteraussichten.
1: Definitiv.
0: Voraussichtlich. So.
1: Gut, du hast etwas von 80er Jahren gesagt. Der Track ist angelehnt an den 80er Jahren. Ich glaube, wir haben letzte Woche über den geschnurrt, oder?
0: Wir haben vor etwa einem Monat gespielt, genau. Aber den kann man jetzt gut nachreichen. Jemand, der wahrscheinlich in den 80er Jahren noch nicht auf der Welt war.
1: Nein, auch nicht. Du redest von Charlie P, Christine Miller und sie haben zusammen Sweet Dreams von den Eurythmics nachgemacht.

0: Alarm. Lady Eyes, Mr. Williams, ein neuer Track von OBF. Yeah. Ring the Alarm wäre ja, glaube ich, eigentlich das vom Tenor so, ist auch aus den 80er. Aber hat jetzt überhaupt keine Anlehnungen gehabt, der Track.
1: Ring the Alarm ist aus dem Jahr 1983.
0: Ja, nicht schlecht, nicht schlecht. Schön, wir machen weiter auch mit aktuellem Sound. Wieder mal, du sagst es, jedes Mal wieder Little Lion Sound. Wir hören den neuen Track, den sie rausgegeben haben, No Freight.

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0: Ich glaube, das ist das allererste Mal in den Jahren, wo wir zusammen Musik machen, dass wir irischen Rap spielen, oder?
1: Zusammen schon, ja, ich habe mal einen irischen Rapper bei mir.
0: Oder, also zählt, oder zählt House of Pain noch.
1: Ja, genau. Ich habe mal einen gehabt, aber da war der Dano dabei gewesen. Irgendwie, das hat eigentlich so zu einem Filmfestival, wie heisst das Filmfest? Norient Filmfestival, ja. Und die haben dann auch noch mit Rap etwas gemacht, so einen irischen Rapper, habe ich es nie erzählt. Der ist von Dublin gekommen, richtig so eine Strasse aus Dublin. Ja. Ich habe mit dem ein Interview gemacht, habe kein Wort verstanden.
0: Ja, das ist aber noch schwierig. So, ja.
1: Was redet der für eine Sprache?
0: Ja, du hast schon gemeint, sie Holländer.
1: Ja, genau.
0: Item, das war Kneecap gewesen, also zur It's Been Ages, und jetzt wechseln wir die Insel, also zu den grossen Feinden von früher eigentlich, okay. oder aktuell immer noch. Ich glaube, auf England, Herbalizer, vielleicht kannst du mehr dazu sagen.
1: Du, Herbalizer ist für mich so der Big Beat, ich kenne eigentlich nicht so viel von denen. Die haben so die Mischung zwischen geilen Instrumentals, und ab und zu haben sie aber auch Rapper drüber gehabt, Filme kenne ich nicht, und sie haben mir einen grandiosen Rapper.
0: Ja, Rodney P., da habe ich von dir gelernt, London Posse, ja. Oder? Genau. Some Things, Herbalizer, Rodney P. Das so...

0: Beachhammer ist ein bisschen ähnlich, ja, wie du gespielt hast. Das da hier ist Super Bass Club heisst.
1: Das da,
0: Bass Boosted Beats.
1: Definitiv kann ich das unterschreiben. Richtig geil, richtig. Also hier, meine, die haben ja gut gerappt. Die haben vorher einen Scoop gebracht, Conor Price, nicht die. Ja. Aber hier, Super Bass Boosted Beats, Hammer. Ja. Und das hat uns zum nächsten Track gebracht,
0: yes,
1: oder?
0: Immer wieder gibt es den nächsten.
1: Man out the road.

0: George Palmer, auch noch so ein Überbleibsel aus den 80er.
1: Schon, hä? Da können wir jetzt gleich den Link machen zur letzten Woche. Letzte Woche haben wir auch noch so ein paar 80er-Jahr-Tracks gebracht und dann ist Annie Bomb the Bass gebracht mit Beep.
0: Aber noch schnell noch ein Wort zu George Palmer. Und ja. Red Fox ist ja dann eher so der erste Artist gsi, der eigentlich so durch den Shaggy ist berühmt worden. Das war so ein Jamaican. Shaggy und der Red Fox haben am Anfang zusammen grosse Hits geschrieben.
1: Ja. Okay. Gut, die Bondi Bass hast du nicht gekannt, aber dann sind wir drauf gekommen, dass ein Track auf einem Album und dann gesagt, ja, die haben auch mal etwas Reggae-mässiges gemacht und das lassen wir jetzt
0: zusammen. Ich kenne einen Rap-Track, aber ich muss den mal suchen.
1: Ja, die sind eben, ich glaube, es ist auf dem gleichen Album, haben wir letztes Mal festgestellt und den habe ich früher auch noch gerne aufgelegt. Darum lassen wir wieder mal Dark Heart, Bondi Bass.

0: Deutsche Shadow, Midnight in a Perfect World. Wir sind da so ein bisschen abgerutscht in Trip-Hop.
1: Genau, ich habe den falschen Mix verwünscht von Dark Heart. und das ist ein bisschen catchy geworden.
0: Ja, so aber man muss immer schön reden. Irgendjemandem draussen hat das verdammt gefallen,
1: hat das
0: geschossamt und lasst uns das hin, auf und runter. Das reden wir auch ein.
1: Ja. Ja, aber das ist ja so. Ich meine, alles hat irgendwo seine Fans.
0: Definitiv. Aber es ist eben manchmal lustig, wie du sagst, jetzt, das Mal ist nicht das Phänomen gewesen, aber jetzt auch der Track hat daheim spannender gefunden als jetzt hier. Mhm. Das ist dann je nach Mut und wo man gerade drin ist und wie man gerade drin ist.
1: Genau,
0: aber das passt sicher so für am Morgen. Yes, kommen wir noch ein bisschen in die Schweiz. Und der Simon, der Siam, der war jetzt zweimal bei uns. Einmal mit Marsiam, wo sie der Slangtang da haben nachgespielt, das Dub-Album. Und einmal mit seinem Album, wo er da, das ist eigentlich der letzte Gast von uns am Randweg. Und hat jetzt neue Musik. Und da können wir dir auch sagen, noch bei den Ausgeh-Tipps.
1: Ja, ich glaube, er hätte auch spielen können. Lorena Kilby.
0: Ja, genau. Im Wartsaal, glaube ich. Gut, Siam, und es heisst Inners.

0: Ja, hier sind wir jetzt französisch respektive welscher Rap gelandet. Die letzten zwei Interpretinnen. Hier haben wir jetzt Kategorie aus ihrem letzten Album, wo in diesem Jahr ist rausgekommen.
1: Genau, vorher
0: Und vorher?
1: Nathalie Fröhlich mit der Bouche de la. Und Bouche de la ist eine gute Überleitung, weil das nächste Lied ist mit dem MC Solar zusammen. Und der hat ja auch noch mal ein Lied namens Bouche de la. Aber hier ist der MC Solar aus Feature im Jahr 1994 auf dem Debütalbum von Sans Unique.
0: Ja.
1: Und auch dort ist eine welsche Frau dabei, Deborah natürlich. Und Le Repas, das dann so 1994.

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1: Ja. Wir sind der Zeit voraus.
2: Ja. Gang und Gang.
1: Gang und Gang. Zeit voraus. Hier die Innovative vom Freitagmorgen. Gut. Irgendetwas stimmt nicht mit meinem Mikrofon. Mal gut, jetzt ist gut. Also, Ausgeh-Tipps von dieser Woche. Wir fangen mit etwas an, was mir ein bisschen am Herzen liegt, weil es auch so ein bisschen auf dem Mist geboren ist, wo ich sonst arbeite, im Rockaway Beach unter anderem. Ist jetzt Jähfest morgen. Heute am Abend ist das Warm-up-Show im Planet's Bait zu Bern. In dem, das müssen wir jetzt fast nicht mehr vorstellen, sagen wir immer wieder, ja. Im Wankdorf, neben dem Rosa-Brock. Team Dresch, Gas Drummers und Annabelle Chair Legs in Concert. Geht früh, es fängt früh an, hört früh auf. Und dann eben morgen, wie gesagt, ist das Jähfest. Das ist so ein Rock- und Punk-Festival, das ab der 12. Uhr, ab dem Mittag, Konzert finden im Rössli, in Cafete, im ISC, im Obol, im queer-feministischen Raum und auf der Schütz-Sommerbühne statt. Und dann kann man so von Lokal zu Lokal wandern, wo dann einfach immer Musik ist. Und das Ganze eben bis am 11. wo der Team der Rest noch spielt. Und dann gibt es eine Afterparty, und zwar im ISC, wo auch gleichzeitig ein bisschen am meisten seine Geburtstagsparty, schon früher die ISC auch so ein bisschen kuratiert hat, gebucht hat,
2: ja.
1: Genau.
2: Jetzt ist ja im Bad Bonn.
1: Bad Bonn, genau. Gehört auch wieder her, da gibt es auch nochmal Konzerte, das Thema Nation Unrest, Blaspial und so weiter. DJ So What, liebe Grüße. Genau, aber jetzt habe ich ein bisschen Genusch gemacht, ja, mit dem, ja, Tag. Genau.
2: Heute Abend ist eigentlich im ISC 90s, genau. Rhythm of the Night, Eurodance.
1: Genau, Entschuldigung für das Genusch, das ganze Programm könnt ihr auch auf Jähfest auf der Homepage schauen. So. Aber eben, wieder in gewohnte Bahnen, 90s, Rhythm of the Night. Und dann über im Dachstock.
2: Da haben wir heute Abend Cumbia Queers, Akkuflex und Hedonis Moose 3000.
1: Das ist Cumbia Queer Punk für Fans von Chocolate Remix. Und morgen Abend...
2: Brucheria.
1: Hey, Brucheria Classico sogar, nicht nur ja, Brucheria. Ja. Unter anderem mit DJ Sicaria, Lina Pari, DJ La Paz, Lara Tacke, Lamara, Cachulas. Und für das Event verlosen wir noch einisch zwei Tickets.
2: Ja, also wenn du in Dachstock wohnst, geh die Brucheria schauen, hören. studiotrabe.ch, schreib es mein.
1: Yes. Gut, dann haben wir einen vorhin schon gehört, der Sammy, der Siam. Ja. 19.09. morgen am Abend in der Turnhalle zusammen mit Sisela Bonga, ja. Season Start Turnhalle.
2: Genau, die sind auch gesehen, Kokoskorte, die Sisela, yes. Bonga.
1: Und vorher ist noch der Broker Vintage Flea Market am Nachmittag.
2: Okay.
1: Gut.
2: Kommen die Gaskessel heute Abend, Future B aus Deutschland und Dudette. Rap. Rap, Pop, Elektro.
1: Yes.
2: Da siehst du, wie weit es mit Rap ist gekommen. Es ist schon mit Pop in gleichlichen Moderation, ja, sozusagen. Und dann haben wir morgen Abend Somnia mit dem
1: Oliver Huntemann aus Deutschland, Vanita Kadric. Dort ist ganz klar einfach Techno. He?
2: Techno.
1: Gut. Boom, boom. Sussol. Heute Abend haben wir eine Band, die von unserem Nachbar, vom Beatman von Voodoo Rhythm Records, De Guru Tieni, One-Man-Band, Mondo Exotic Trash.
2: Nein, das ist
1: ein recht kurzfristig entstanden. Also geht heute am Abend alle. It's a Sussol, genau.
2: Und morgen haben wir eine Minute A Dark Dance 6 Feet Under.
1: Yes.
2: Was ist echt das?
1: A Dark Dance 6 Feet Under.
2: Genau.
1: etwas Regen habe ich noch. Und zwar ist morgen am Nachmittag ab der 1 bis am 10 Uhr am Abend in Aarau im Pennys. Phil Case ist back on the decks in the Penny. Und das ist wirklich immer eine grosse Sache. Reggae All Day im Pub zu Aarau.
2: Ai, ai, ai.
1: Ja, genau. Für weitere Auskünfte, Informationen von Theater zu Kino, über Tanz zu allem,
2: wo man in Ausgang kann.
1: Wo man in Ausgang kann, wo man ins Museum kann, findest du auf bka.ch. Das sind ja unsere NachbarInnen von Berner Kulturagenda bei uns im Haus, die alles schön zusammenbündelt kuratieren. Gut, jetzt haben wir glaube ich alles, oder?
2: Etwa schon.
1: Für die, die daheim bleiben, ab der 7. ist heute Rabenseifer. Das ist schon immer ein grosser Spass zum Hören.
2: Okay.
1: Das können wir dann auch nochmal. Gut, oh, jetzt sind wir fertig mit dem Jingle. Gibt's das?
2: Perfekt aufgegangen.
1: Yes. Gut.
2: Soll ich da einen lachen?
1: Unbedingt.
2: Holy moly!

0: Co-Produktion aus Bern und England, Clarkie aus London zusammen mit dem Produzenten Radical DJ. Und ich begrüße recht herzlich zu meiner Linken, ganz ungewohnt, den Sinn von Guten Morgen.
1: Schönen guten Morgen.
0: So, ich hoffe, es geht gut.
1: Super.
0: Und hoffe, du hast noch gute News für die Leute. Schauen wir, he?
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1: Ja, das mit den guten News ist vielleicht ein sehr gutes, sehr grosses Versprechen. die erste, die wir haben, ist weniger gut. Und zwar schauen wir in Iran. Dort hat in den letzten 4 Jahren die Bewegung Frau Leben Freiheit brutale Repressionen erlebt. Amnesty International hat jetzt einen Bericht herausgebracht, wo das dokumentiert die Repressionen. Der geht über 1000 Seiten. Dort schauen wir rein. Nachher kommen wir zurück in die Schweiz, und zwar auf Bern. Das Historische Museum Bern gibt koloniale Gegenstände zurück auf Namibia. Und zwar hat ein Schweizer Ingenieur sich vor etwa 120 Jahren in Namibia verschiedenste Gegenstände angeeignet. Die werden jetzt zurückgegeben. Es gibt eine Rahmenausstellung, wo das diskutiert. Dort schauen wir noch rein.
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0: Also wegen der guten News, die Hoffnung stirbt ja bekanntlich zuletzt. Und ich finde jetzt das mit den kolonialen Gegenständen eine Retour geben, eigentlich empfinde ich als gute Nachricht. Ja.
1: Es tut sich etwas.
0: Genau. Merci vielmals, bist du da gewesen. Das war das, was es am 11. Uhr hier gibt, bis später. Und unser Gast ist jetzt schon da. Ich mache ihm ein Lied dazwischen, dass er sich ein bisschen eingerufen. Hier noch Gorillaz, Thundercat, Cracker Island.

0: Gorillaz, Thundercat, Cracker Island. Ein kleiner untypischer Gorilla-Track, wenn man nur die ersten zwei Alben nicht kennt, aber sie sind ja sehr, sehr so in solche Richtung reingesteuert, nicht wahr?
1: Das weißt du besser als ich. Ich kenne aber noch die Zeit mit dem Del, der Funk Homo Sapien.
0: Ja, das ist halt wirklich noch oldschool. He? Gut, wir haben einen Gast versprochen, er ist da. Guten Morgen, Jan.
2: Guten Morgen zusammen.
0: Hallo.
2: Freut mich sehr, hier zu sein.
0: Yes.
2: Danke.
0: Für die, die dich nicht kennen, Jan, bekannt aus Perron 3.
2: Genau.
0: Erzähl doch den Leuten ganz kurz, was du unter diesem Namen so machst.
2: Ich mache Booking, Funding und Konzertorganisation in der Stadt Bern oder für die ganze Schweiz, auch zum Teil Deutschland-Touren von gewissen Bands. Genau, das ist so ungefähr der Rahmen.
0: Und für mich bist du ein letzter seiner Art, oder? Es gibt auch nicht mehr so viel in der Do-It-Yourself-Gesellschaft Bands, die sich selber promoten und vertreten, oder?
2: Ich weiss nicht, das hat mich, die Frage, die du mir gestellt hast, habe ich auch gefunden, ja, ich nehme es nicht ganz so wahr. Ich finde, okay. Es hat in der Schweiz ein paar sehr gute, auch kleinere Agenturen, die ich auch zum Teil mit ihnen zusammenarbeite. Und ich habe viel einfach mit eben Einzelpersonen zu tun, eigentlich, genau.
1: Was mich noch interessiert, ist das, weil das meiste, was du vorbeischickst, kenne ich nicht. Das muss nichts heissen, mit dem muss ich sagen, ist es dein Hauptberuf oder ist es ein bezahltes Hobby für dich?
2: Nein, Hobby auf keinen Fall. Es ist ein Teil von meiner Arbeit, nebst dem Unterrichten zu Bio. Und das ist meine Passion, die ich dort ausleben darf. Und auch der Job, den ich dort mache, ist zum grossen Teil nicht bezahlt. Also ich muss immer schauen, darum muss ich eben Schule geben. Genau.
1: Ja, das ist auch noch interessant. Und wie ist es, mit welchen Kriterien tust du Leute auswählen, wo du dann denkst, an denen will ich helfen mit Bookings und so?
2: Also zum einen, das sind Freunde natürlich geworden in letzter Zeit. Zum anderen Teil wird ich mittlerweile auch angefragt von irgendwelchen Künstlerinnen und Künstlern. Und ich lasse mir dann eigentlich immer alles an und mache dann eine Auswahl und schaue, ob ich mich dort irgendwo in einer Rolle sehe. Und ich bin sehr gerne immer in diesen Projekten richtig involviert. Also ich sehe mich nicht nur in dem Sinne als Booker, sondern ich bin sehr gerne ein Teil davon, also fast näher in die Management-Rolle.
1: Das Cover ist so grusig, das kannst du niemals machen und so Zeug.
2: Das ist eigentlich so, das ist ein Punkt, den ich sehr gerne auch anspreche. Okay. Und also, weil ich finde, ich habe dort auch ein Auge und ich schaue dort auch gerne drauf. Genau. Also ich gebe mich gerne ein, wenn das natürlich auch gefragt ist. Wenn es nicht gefragt ist, muss ich mich leider auch ein bisschen zurücknehmen.
1: Und jetzt bist du aber meiner Frage noch recht gut ausgewichen, weil mich würde interessieren, ob du deine Kundschaft anhand von kommerziellen Möglichkeiten auswählen?
2: Nein, gar nicht. Ich weiss selber, ich bin irgendwo in einem nischigen Bereich. Und mir ist das sehr im Herz, das Anführungszeichen, also nichts gegen kommerzielle Musik oder kommerzielle Kunst, aber mir ist sehr wichtig, genau diese Projekte eben zu featuren und denen auf irgendeine Art Unterstützung zu bieten.
1: Ja, das habt ihr definitiv sicher also nötig, weil es gibt ja so viel. Menschen, die Kunst machen, Musik machen, die halt einfach eine größere Reichweite erreichen und recht am Kämpfen sind mit dem. Und die meisten von denen sind ja genug beschäftigt mit der Kunst, die sie machen.
2: Und das ist eigentlich genau der Punkt, da sprichst du gut an, also, dass ich dort einen Teil kann übernehmen kann, dass sie eigentlich Freiheiten haben, nämlich zu ihrem Kunstteil zu schauen und sich für das zu beschäftigen, oder?
0: Genau. Das muss ich mir vorstellen, wie viele Personen, wie viele Bands oder Einzelkünstlerinnen hast du unter deinen Fittichen?
2: Ja, wenn ich da schnell durchscrolle, dann sind 1, 2, 3, 4, 5, 6, 7, 8, 9, 10, 11, 12, 13, 14 Projekte so dort rum, genau. Und das sind zum Teil Projekte von einzelnen Personen, die aber näher auch mehrere andere Projekte beinhalten. Mhm. Also gerade wie zum Beispiel Fai Baba ist wie ein Solo, aber er hat zwei andere Projekte, die ich auch tue, für ihn arbeite. Ja. Oder die Lucia Gadotsch von Berlin, die hat mir jetzt gerade wie drei Projekte angeboten, die ich dann für die Schweiz schaue. Genau.
1: Fai Baba ist aber kein Berner, oder?
2: Nein, ist Zürcher.
1: Genau. Oder? Und der ist mir so bekannt eigentlich. Ist so ein bisschen, in der Untergrundszene sehr bekannt, würde ich sagen, schon länger, oder?
2: Ja, genau, halt irgendwie mit dem NPR-Auftritt, der schon recht älter ist, mit dem Tommy Chasson zusammen, der dann ziemlich durch die Dilli ist gegangen und er hat sich jetzt wie ein bisschen zurückgenommen, macht vor allem Mundart-Geschichten.
1: Okay.
2: Und ist mit einem Streichquartett unterwegs und mit dem Tommy Chasson jetzt noch in der Band, genau. Für das ist das Projekt «Schau jetzt zur Zeit» für Auftritte, ja. Genau.
0: Jetzt habe ich dir ja gesagt, du sollst uns Musik schicken, dass wir so ein bisschen reinlassen können in das, was du promotest. Das ist kuratiert von dir. Jetzt haben wir vorhin die Lucia Kadoc gehabt. Das ist sie, die ich wirklich überhaupt nicht gekannt habe. Vielleicht ein paar Worte zu ihr.
1: Ist das eine Bündnerin mit diesem Nachnamen?
2: Ich glaube ja, aber also Zürich gelebt und ist sehr schnell, hat sie mir erzählt, ist sie auf Berlin gegangen und hat dort Ausbildungen gemacht und ist sehr schnell in Kontakt gekommen dort mit der Jazzszene aus Berlin.
1: Und anstrengend.
2: Nein. Also es ist ja natürlich Berlin halt der Pulk von Leuten aus vielen Orten von dieser Welt. Genau, und hat jetzt eben eine Band auch zusammengestellt mit einem schwedischen Musiker und mit einem dänischen Musiker, ein Trio.
1: Ja.
2: Und das ist so ein europäisches Jazzszene, ist das ziemlich ein Ding, wo wirklich umreist. Genau. Und sie möchte wieder mehr in die Schweiz kommen. Und darum ist sie auf mich zugekommen, über eine Ecke von Julian Sartorius.
0: Also das tut uns nur mal gut, wenn wir jetzt ein bisschen Jazz machen. Ich würde sagen, wir fangen mal mit der Lucia Kadoc
2: an. Gern.
0: Musikalischen Unterbruch und dann reden wir weiter. Ich glaube, wir haben mehr als genug Storys zum Austausch, oder?
2: Sehr gerne.
0: Speak to me, Lucia Kadoc.

0: Lucia Kadoč, Vanja Slavin, Leon and the Science Fiction Band.
1: Das war gar nicht so jazzy.
0: Nein,
1: das kann man hören.
0: Wir haben heute schlechtere Lieder gespielt.
1: Ja, definitiv.
0: Das ganze Album, wenn euch das jetzt gefallen hat, heisst Does It Make You Love Your Life? Eine gute Frage, nämlich. Mhm. Does It Make You Love Your Life? Lucia Kadoč. Und das quasi präsentiert und kuratiert vom Jan, wenn du später eingeschaut hast, Bernhard 3, hier bei uns live zu Gast. Wir sind zurück.
1: Mhm.
0: Genau, genau.
1: Und dann noch schnell eine Frage. Also eben, du hast gesagt, das ist nicht dein Hobby, es ist deine Leidenschaft, aber nicht dein Hobby. Du wirst bezahlt. Wie tust du dir das dann? Wie hast du das so einen Fixbetrag, den sie dir müssen zahlen müssen? Oder weißt du jetzt bei Bookers, du hast gesagt, du seist nicht ein reiner Booker. Der bekommt ja dann einfach seine Prozent auf jeden Booking, den er macht. Jetzt, jetzt hast du ganz, machst du ja noch mehr als Bookings. Wie läuft das dann? Also,
2: Der Trendteil sind die üblichen 15% bei den Bookings, die ich dort probiere zu erreichen. Immer, dass ein Fixdeal da ist für die Band, die sie bekommen und darauf die 15%, die ich habe. Und dann zum Beispiel bei Funding mache ich zum Teil einen Fixpreis ab, wie eine Minimalgage in dem Sinn, die ich bekommen will für meine Arbeit. Mhm. Und dann, je nach Gewinn, sage ich jetzt einmal, wo wir erzielen können, handelt man dann auch aus, wie viel das ich bekomme.
1: Okay,
2: zum Teil auch 15%. Und dann gibt es Sachen, wo ich Anführungszeichen, nicht nur Anführungszeichen, die ich gratis mache, weil ich finde, das ist ein Projekt, das ich jetzt unbedingt unterstützen will, das vielleicht wie am ersten Schritt steht. Und ich dort finde, das braucht mein Feature unbedingt.
0: Wo ist es, dass ich da gerade rein stürze. Ist es jetzt eher so, dass du auf Leute zugehst, die dich interessieren? Oder kann man die Leute auf dich zu?
2: Das wird mir manchmal vorgeworfen, dass ich dort wie zu wenig der Digger bin, der geht graben im Sinn von, ich mache das für mich selber auf jeden Fall, aber ich bin dort ein bisschen zurückhaltender und gehe weniger direkt auf die Leute zu. Es ist in letzter Zeit echt vermehrt dazu gekommen, dass die Leute auf mich zukommen.
1: Ja. Genau. Ja, ich glaube auch. Ich meine, der Markt ist ja riesig von, wir haben ja vorher schon darüber geredet, von Leuten, die froh sind, wenn einem jemand unter die Arme greift bei gewissen organisatorischen Sachen. Aber jetzt die andere, die Frage, die mich noch interessiert, wo du, das war jetzt der Sanchez. Das andere wäre ja, dass du dann so, weiss doch nicht, MX3 würdest alle drei Tage durchhören, es ist Neues aufgeladen. Mhm. Gibt es so Leute überhaupt, die dann irgendwie so auf der Suche nach Newcomers sind und dann die gehen anfragen? Oder?
2: Ich denke es schon. Also ich glaube schon, also es gibt so die ganzen die kleinen Festivals, hat es viele Leute unterwegs oder auch die Ding-Festivals, die Showcase-Festivals, wo wirklich die Leute hergehen und die Sachen hören. Bei mir läuft sehr viel ab über zum einen Radio Greif oder auch Radio Rabe. Also ich höre viel, viel Radio.
1: Ja.
2: Oder bekomme Sachen zugespielt über und dann bin ich recht aktiv auf YouTube. Also nicht, dass ich einen eigenen Account bespiele, aber ich gehe einfach wirklich viel hören, weil es mich packt. Und wenn ich dann jemanden entdecke, bin ich dann on fire. Mhm.
0: Wie ist es jetzt, die Leute auch so jetzt zulassen und denken, ich würde mich jetzt gerne vertreten, wie treibt man am besten mit ihren Kontakt?
2: Über die üblichen verdächtigen Kanäle, also man kann mich über Instagram anschreiben, man kann mir ein Mail schreiben, das findet man bei mir in der Website, also beron3.ch, genau.
0: Genau, gut. Ich war wirklich ein bisschen naiv mit der aussterbenden Art, ich habe das so gar nicht mehr. Gar nicht im Kopf gehabt, aber jetzt ist, was ihr sagt, eben, es geht hier und da, das ist wahrscheinlich nicht mehr so viel wie früher, weil man eben die Möglichkeit hat, über die sozialen Medien sich selber zu vermarkten, aber immer noch Leute, die froh sind, wie du gesagt hast.
1: Ja, ja, genau. Also ich kenne mehr Bands, also ich glaube, der Pool ist unerschöpflich. Also ich glaube, theoretisch kannst du dich auch nicht retten von Leuten, die etwas von dir wollen, wo du irgendwann haben, wie musst du sagen, ja, gar nicht die Zeit und
2: genau,
1: die Energie
2: für das. Genau, ja, irgendwo eine Kapazitätsgrenze. Also durch eigentlich, wie soll ich sagen, 7 Uhr morgens bis 12 Uhr am Abend, blöd gesagt. Aber auch unter der Woche, wo ich eben den anderen Job halt machen
1: kann. Und noch eine kleine fiese Frage. Bei mir ist es so, ich bin zum Beispiel Tontechniker, aber ich bin eigentlich in das Ganze reingerutscht, weil ich eigentlich Musik habe gemacht und halt als Musiker nicht gebucht geworden. Dann machst du halt das, was man braucht und jemand, der am Mischpult, der Regler auf und ab, das kann man immer wie brauchen. Bist du auch gescheiterter Musiker und wegen dem machst du jetzt Bookings?
2: Nein, gar nicht. Also ich habe mal Trompete gespielt und mit Leidenschaft bin ein riesen Miles Davis Fan, nach wie vor.
1: Okay.
2: Das ist so für mich der Inbegriff von wie man könnte Musik vermarkten und machen und immer weiter und immer neu bleiben, genau. Und ich komme aus einem sehr musikalischen Haus, also meine Eltern hatten sehr viel Vinyl daheim und ich bin im Muristall in Semmer gegangen und dort hat es eine Weihnachtswoche gegeben und dort haben Konzerte stattgefunden und ich bin dort in das Genre sozusagen reingetroppt worden und habe dort meine ersten Schritte gemacht von Konzertveranstaltungen.
1: Ah, im Muristall, in genau. Aula dort?
2: Nein, dann ist es wirklich in Mensa ist das okay. Hat das stattgefunden.
0: Aber jetzt bin ich wirklich ein bisschen, weil ich bin mal einen Tag lang Sänger gsi von einer Ska-Band, bei der ersten Bandprobe. Ich habe es dort nicht geschafft und dann bin ich jetzt DJing und ins Radio.
1: Ja, gell,
0: das Radio ist ein gescheiterter Musiker.
1: Hey, nur schnell. Ja, im Muristall, da bin ich mal, das war auch noch krass, gewesen, Toto und Knäckebuhl schauen. Ich meine, zwei riesige Namen, es hat, glaube ich, etwa 7 Leute gehabt.
2: Oh nein. Ja, das ist brutal, aber eben, das ist auch ein Ding, das passieren kann. Da muss man eher durchfinden. Ja.
0: Jetzt hast du uns, jetzt können wir das gerade an einem Live-Beispiel machen, eine Band angefragt für am 16. Oktober. Die Band heisst A-E-I-O-U.
2: 16. Oktober ist der Bass. 23. Oktober ist A-E-I-O-U.
0: Aber bei uns.
2: Aha, bei euch. Bei das ist lustigerweise am gleichen Tag. Genau. Okay. Sorry.
0: Bei uns ist, jetzt hast du mir, nur dass die Leute rauskommen, du meinst das Live-Ding, das können wir nachher schnell anschauen. Genau, AEIOU kommt zu uns am Freitagmorgen, am 16. Oktober. Heute geht Album-Release.
2: Genau, Single-Release.
0: Genau. Stell euch die Band ganz kurz vor, dass die Leute da schon ein bisschen vorbereitet sind. Und dann können wir nämlich auch noch etwas hören ab dem neuen Album.
2: Genau, also es ist der Oli Kuster an der Keys und Karin Ospelt am Gesang und auch an Synthes. Und zudem der Kevin Chesham aus Biel, also das ist ein Elektropop-Duo, Trio, Entschuldigung, aus der Schweiz, Liechtenstein. Und die werden Turnhau ihre Platte taufen, eben das Lotus-Effekt, wo heute eben auch der Song rauskommt.
1: Mhm. Die gibt es aber auch schon länger, oder?
2: Die gibt es schon länger, jetzt ist echt ihr zweites Album am Start, genau, auch Vinyl zu haben.
0: Ja. Ich würde sagen, wir lassen doch gleich rein in heutige Release, oder? Lotus-Effekt, A-E-I-O-U, das ist nämlich etwas, was man sich merken kann.
1: Darum, ich habe das Gefühl, das habe ich mal bei mir schon gesehen, oder ich kenne auch den Namen von irgendwo.
0: Aus der Schulzeit noch.
1: Vielleicht. Komm, lassen wir.

0: Lotus-Effekt. Und jetzt, dass wir kein Gestürm bekommen. A-E-I-A-U ist die Band, die ihr gehört habt. Die sind am 16. Oktober hier ab der 10 bei uns zu Gast. Und ihr könnt aber Tickets gewinnen für eine Woche später.
1: Genau, für am 23. Oktober haben wir 2x2 Tickets für die Plattentaufe zu verschenken.
2: Gut. Im Progger hast du gesagt
1: vorher. Genau, Progger Turnhalle.
0: Ihr könnt ein Mail schreiben an studio@rabe.ch, wenn ihr gerne A-E-I-O-U schauen. Genau.
2: Und jetzt haben wir ja den Manager oder den Booker. So Plattentaufen sind ja noch häufig, macht man noch so etwas Spezielles. Weil es eben Plattentaufen ist, halt vielleicht irgendwie noch ein Gastmusiker auf der Bühne, wo irgendwie noch ein Triangle irgendwo in einem Lied eingespielt oder so. Kann man sich irgendetwas, auf irgendetwas Spezielles was freut an dieser Plattentaufe?
1: Da verrate ich noch nichts, verraten, ehrlich gesagt. Es gibt ja auch, klar, da ist etwas am Mischeln, wir sind uns Sachen überlegen, aber da gebe ich noch keine Auskunft.
2: Okay, aber es könnte etwas sein. Zum sicher sein muss man schauen.
1: Zum sicher sein musst du schauen, genau. Okay. Auch du.
0: Auch du, mein Sohn.
1: Ja, auch du, mein Sohn.
2: Brutus.
0: Brutus. Ah, stimmt, jetzt weiss ich wieder, von wo das ist. Yes.
2: Wie lange machst du den Basso schon eigentlich?
1: Hui.
2: Oder der Bass?
0: Oder sagen der Bass für die Leute, die.
2: Genau.
1: Jetzt bin ich überfragt. Hey, das ist seit Gott, seit dem Gott-Album. Dann hat das eigentlich angefangen. Mhm. Das ist, ich hätte jetzt gesagt, 10 Jahre.
2: Und hast du, der Bass hat ja so eine Phase gehabt, hat so mit straightem Rap angefangen und dann, ich würde sagen, vielleicht so vor 5-7 Jahren ist er so ein bisschen musikalischer geworden. Rapper nerven, muss Musiker werden. Hast du dort irgendetwas?
1: Also nein, musikalisch schnurre ich im Basil nicht. Ja, klar haben wir zusammen eine Auseinandersetzung oder eine Diskussion immer, wie man selber Musik hört und sieht, was einem beschäftigt. Und klar nimmt er vielleicht auch dort in den Zehnt oder anderen aus diesen Gesprächen. Aber es ist nicht so, dass ich ihm jetzt sage, hey, es muss so und so. Mhm. Da bin ich wirklich nicht der Produzent.
2: Mhm. Mir ist darum aufgefallen, jetzt im letzten Album ist wieder so ein bisschen mehr zurück zum Rap gekommen. Und genau. Ich hatte noch Freude gehabt.
0: Also ziemlich zurück.
1: Ja, genau. Das hat er auch wollen. Also es war gezielt, ein Rap-Album wieder herzulegen. Genau. Ja.
0: Wenn ich eine allgemeine Frage darf stellen an die, wir, die uns mit Musik beschäftigen, schauen ja immer ein bisschen auf das Gesamtbild der Musikindustrie. Wie schaust du da drauf? Wie siehst du die Zukunft von dem Ganzen, mit dem ganzen Streaming-Bullshit eigentlich auch? Das wäre mir jetzt einfach Wunder von dir noch persönlich.
1: Also ich habe auf der einen Seite mega Freude, dass sie ja Zugänge sind überall da. Also auch für die Kids, die können alles irgendwie streamen und können irgendwie Spotify auf die spickenden Sachen führen.
0: Kennen es ja nicht anders. Ja.
1: Genau. Jedoch finde ich eben, das Dinge sozusagen, das ist wie ein bisschen abhanden gekommen. Mhm. Und das finde ich schnell auch in der Kulturbranche, bei den Konzertveranstaltungen schlägt sich das irgendwo nieder. Also die Leute hören eigentlich sehr schnell, gefällt mir das? Oh nein, das kann ich nicht hören. Also mir geht, denke mir, weniger entdecken, was früher irgendwie anders war. Nicht, dass es besser war, es ist echt anders. Und das schlägt sich dann auch auf Verkaufszahlen natürlich nicht. Genau.
2: Und was mir noch so denkt, oder was jetzt du, wo mit dem schaffst, wie ist es, Bands noch zu vermitteln? Ich habe manchmal das Gefühl, es ist schwieriger geworden. Clubs haben mehr Mühe, sie trinken weniger Alkohol, die kommen. Und das heisst, in meinen Augen, die Clubs versuchen mehr so auf sichere Werte zu setzen. Also genau. Früher hat es Sachen gegeben, da hast du einfach an einen Ort her können und du hast gewusst, dort ist Live-Musik und es ist irgendwie auch ein bisschen egal gewesen. Es hätte einfach müssen Live-Musik sein. Genau. So. Und das gibt es heute wie nicht mehr. So. Oder weniger.
1: Es gibt es viel weniger, denke ich mir auch. Dort sehe ich es gleich wie du. Eben das Entdecken, was ich vorhin schon mal gesagt habe. Nehmen wir ein Beispiel wie den Daniel Schneider aus dem Lausanne. Früher habe ich dort einfach gelesen, dass eine Band aus Mali spielt die und die Musik. Ich habe mir zwar ich nicht sehr viel darunter vorstellen können, aber dann gefunden, hey, muss gehen. Oder auch Smog oder auch Turnhauen. Und auch wenn die beschrieben, ja, immer noch machen. Aber habe ich eben das Gefühl, durch das Streaming, die Leute hören es schon. Es ist schon wie da alles. Mhm. Das ist mega schade.
0: Es ist ja wirklich, also wenn man Party ist, du bist Musik entdecken irgendwo durch. Klar, es ist ja Lieder gelaufen, die du kennst, oder du bist Bands entdecken. und dann bist du irgendwie einen Tonträger kaufen. Oder? Und jetzt irgendwie, heutzutage habe ich manchmal ein bisschen das Gefühl, das ist so ein bisschen der Nachteil von diesem Streamingdienst, alle kommen mit ihrer Playlist im Kopf in Ausgang.
2: Ja, also ja,
0: DJ, wenn, genau, ja. Oder?
1: Und dann ist man mega enttäuscht, wenn man nicht das bekommt.
0: Genau, oder? Genau. Oder? Und das ist für mich so eine Entwicklung, die ich so ein bisschen frage. Oder? Wie siehst du das? Es ist gerade so ein bisschen nach dem Festivalsommer sind so ein bisschen die Berichte gekommen, dass alle Festivals teurer werden, dass überall Getränke teurer werden, die Bille teurer werden etc. Aber bedingt auch durch das, dass KünstlerInnen halt einfach nur noch Geld machen, wenn sie auf Tournee sind, dementsprechend auch Gagen höher sind. Mhm. Wie nimmst du das wahr?
1: Genau gleich. Also so, es ist genau so. Und an dem, was sie verdienen, ist am Live-Auftritt. Also sprich, müssen die Billetpreise halt rauf, weil die Streaming-Dienste relativ wenig ausschütten. Oder echt praktisch nichts ausschütten, genau. Und dann ist noch der andere Part, ist echt, dass extrem viel über Merchandise läuft. Also das nehme ich auch noch wahr, dass viele einfach dort so ein Auge drauf haben, hey, wir müssen Merch produzieren, dass man dort irgendwie auch noch Geld kann verdienen, genau.
2: Und jetzt, was mich noch interessiert, du hast vorhin ganz am Anfang mit dem Einstieg, hast du gesagt, dass du Touren in Deutschraum organisieren. Ich bin jetzt ein bisschen böse, aber ich sage, Deutschland ist ja so ein bisschen die Geiz ist geil Mentalität.
1: Das ist brutal.
2: Also meine Konzertkosten viel weniger als Zuschauer, aber ich glaube auch als Band, also kannst du den Bands überhaupt eine fixe Gage geben, wenn sie 3-5 Gigs im süddeutschen Raum spielen?
1: Es kommt mega drauf an. Also jetzt gibt eben da die Indie-Band Load Up, dort ist so, wenn man die Typen von dieser Band ein bisschen kennt, hat man so wie eine Minimalgage, die man reinspielen kann, die okay ist. Oder auch bei Lucia Gadoc oder auch bei Julian Sartorius, dort finden die Gagen irgendwo, wo einigermaßen okay sind, statt. Aber wenn ich andere Bands anfrage, also ich habe eine Solotour mit dem Five Up eben organisiert, dort hast du vielen Orten einfach einen Door-Deal. Mhm. Und dann ist es einfach so, Anführungszeichen, gratis eine Deutschlandreise. Ja. Also es ist heavy.
2: Ja, genau. Ja.
0: Aber komm, wir lassen noch mal ein bisschen Musik. Die Zeit läuft immer wieder. Du hast mir etwas gegeben, was so wie nicht auf Tonträger gibt. Natürlich Schlippenbach und eben der Julian Sartorius, wo die Sessions spielen, wo wir ein bisschen werden reinlassen werden, live aus dem Le Singe, oder? Also wirklich grossartig, wo ich halt reingelassen
2: habe. Würde mich noch interessieren, kannst du dir den Erfolg von Sartorius erklären?
1: Ja, unbedingt. Also, das ist so breit, was der alles spielt, was der macht. Es ist immer etwas zu entdecken. Es sind so viele verschiedene Projekte, wo er involviert ist. Und ich finde es faszinierend, einfach ihn auch zu schauen, was da alles passiert während einer Soloshow.
2: Mhm. Ja.
1: Genau.
0: Also, es ist ein Ausschnitt aus dem Le Singe. Es ist wie kein.
2: Le Singe ist Biel, gell?
0: Genau, ja. Das ist in Biel, eine wunderschöne Altstadt,
1: genau,
0: ein wunderschöner Club.
2: Ja, bin ich noch nie gesehen. Man muss mal gehen.
1: Unbedingt, ja, super Club.
0: Ja, wirklich. Auch schon nochmal Hungerin gehen essen zuerst.
1: Genau.
0: Liebe Grüße zu Le Singe. Das ist ein Ausschnitt aus einer Session. Wir haben gesagt, so ab 10 Minuten 20 hören wir. Ja. Und dann so.

0: Schlippenbach und Sartorius. Und wir haben auch noch über Schlippenbach gelernt, dass er sehr viele Hits produziert hat, die wir sicher hier am Morgen schon gespielt haben.
1: Ja, scheint so.
2: Ja, genau. Das ist der Vincent von Schlippenbach. Sein Vater war Jazzpianist. Er ist einer von den drei von den Crowds und hat die ganzen Sachen Marteria, Marsimotto und Peter Fox produziert. Right. Genau.
0: Yes, auch das, das Live-Erlebnis. Es ist, ich nehme jetzt mal an, so wie ich es sehe und höre, das ist nicht eine einstudierte Show, das ist ein Jam quasi.
2: Sozusagen, genau. Das geht auf die Bühne, sie fahren los und kommen irgendwann zum Ende und es passiert, passiert ganz wild.
0: Und jetzt vielleicht noch zu unserem Missverständnis. Weil da kann ich auch noch ein bisschen Werbung machen in eigener Sache. Der Bass, das ist eigentlich der Einzige, der mir gut jetzt auch kennen, der schon da war, den du vertrittst. Und auch noch schnell sicher zu ihm. Er hat ja den Tourabschluss am 16. Oktober, dass wir jetzt da mit dem Datum richtig sind, im Sussol. Dann legt der Calabrese auf im Grossraum und Capital Soul Sinners und ich im Helmut, im Fumoir. Und
2: es gibt einen grossartigen
0: Abend, ja, habe ich das Gefühl.
2: Mal. Ja, unbedingt Probrechen dann.
0: Unbedingt Probrechen dann. Genau.
1: Weißt du, ich habe jetzt schon seit ich nicht mehr gesehen. Ist er zufrieden mit dem, was passiert ist mit seinem Album, wo er jetzt wieder blöd gesagt zurück zum Rap ist gekommen?
2: Ja, auf jeden Fall. Also wir haben viele Shows können zusammen organisieren. Wir waren auch auf einem Stadtfest gewesen, zum Beispiel auch noch so ein wie sagen wir, ein Secret-Konzert auch noch auf dem Gurten gehabt. Wir haben in vielen kleineren Clubs gespielt, an Orten, wo wir vorher vielleicht noch nie waren. Und das Album ist gut angekommen. Und jetzt ja auch das Remix-Album, das er jetzt gerade rauslässt, wo mit verschiedenen Gästen.
0: Hörst du, wo der Krust drauf ist?
2: Genau, ja, genau. Und es ist wieder wie ein nächster Schritt, ein neuer Schritt, sage ich jetzt mal, vom Bass, wo wahnsinnig Spass macht und unbedingt hören oder aber das Remix-Album jetzt unbedingt reinziehen.
0: Ich gehe jetzt auch ein bisschen davon aus, dass man jetzt ein Ticket kaufen, weil die Bass-Konzerte relativ das gut besucht sind.
2: Sehr gut, ja.
0: Genau. Gut. Vielleicht können wir nicht da noch etwas verlosen, wer weiss.
1: Und ist das ganze Line-Up, was ihr erzählt habt? Oder hat es dort noch eine Vorband?
2: Keine Vorband, aber dort werden verschiedenste Gäste werden dort auflaufen, die ich auch noch Camp hatte. Okay. Sorry.
0: Alles gut. Gut. Wie sieht die Zukunft aus von dir? Einfach heiter weiter.
2: Ja, die Frage. Ich soll sagen, nebst dem Booking und Management und Funding mache ich sehr gerne selber Veranstaltungen. Also sprich, dass ich wie Co-Veranstalter bin, jetzt im Moment zusammen mit dem Carlos vor Turnhauen. Was mir sehr Spass macht. Und ich komme eigentlich auch ein bisschen mehr aus dieser Ecke vom selber Veranstalten. Und meine Zukunft sehe ich im Moment der, dass ich auch jetzt auf der Suche bin nach einem eigenen Raum. Es muss gar nicht so eine riesen Geschichte sein wie Turnhau, also das sind 500er Kapazität, wir würden 200 Kapazität länger. Ja. Und alle Leute draussen, wenn ihr einen Raum wollt, der Altstadt von Bern, ich wäre empfänglich, für den zu bespielen, genau mit dieser auch ein bisschen Nischenmusik, die mir am Herzen liegt.
0: Nur noch schnell, jetzt kann es noch umkehren. Unbedingt. In Sachen Raum. Ich glaube, du hast noch Raum zu bieten bei dir im Atelier.
2: Ja, das ist das andere.
0: Oder, dass jemand einen schönen Atelierplatz braucht, in Bern, noch in der Altstadt, oder?
2: Genau, Niedergestalter 20, habe ich Atelierplatz, alles drum und dran vorhanden. Der Mietzins ist okay.
0: Yes, eben. Okay. So suchen alle Leute Räume.
2: Ja. Wir brauchen Raum.
1: Jetzt noch schnell zu diesem Eventraum. Hast du nicht das Gefühl, 200 sind ein bisschen viel? Ich kann mich noch erinnern, weißt du, das alte Sussol, der die Nähe, wo du die Raum jetzt gehabt hast, will ich nicht gestalten. Da hat mir gedacht, das hat recht funktioniert, aber auch weil es ein Raum ist, der so mit 70 Leuten ist eigentlich schon eine gute Party gewesen. Klar, hast du vielleicht auch mal 150 können in einem Abend, weißt du, dann mit dem Wechsel so können. Weil mir so ein bisschen das Gefühl, für so Nischensachen sind 200 die Kapazität fast ein bisschen viel.
2: Also, gell, das ist gemeint, 200 stehend mit allen Leuten drum und dran. Die Musik, die ja da vor allem mir auch eben helfen, supporten, dort ist, die meisten Geschichten wären sitzend. Also, das wären dann vielleicht um die knapp 80, 100 Leute. Aber es soll auch möglich sein. Es geht auch darum, eine Ausstellung mal zu machen. Also, irgendwelche Grafiker ihre Sachen zu zeigen. Oder auch sonstige Kunstveranstaltungen. Genau.
1: Ja. Ja, gerade in der Altstadt wird es auch schwieriger. 200. Ich habe das Gefühl, so die normale Grösse ist ja so ein Ono, sage ich jetzt mal, in der Altstadt.
2: Das wäre so die Grösse, genau.
0: Kommen wir hören noch den Bass.
2: Unbedingt.
0: Und dann kommen wir fast zum letzten Teil. Die Zeit ist nicht unsere Freundin, das ist nie so. Freitag Morgen.
2: Oh, ja, so gern.
0: Ja, ja. Gut, bei uns mit Mango.
2: Lass es nicht.
0: Aktuelles Album Brot.

0: Mango, aka Missy Easy Din. Und bevor wir jetzt da zum ganz Schluss kommen, lassen wir noch etwas anderes hinten drin, was du auch vertrittst. Und zwar, ich lese es aus Lautap, Lord of the Amazing Panther, richtig? Ja.
1: Das ist so. Lautap, Lord of the Amazing Panther, ist eine Band wieder von Vincent von Schlippenbach zusammen mit Roy Knauf, Drummer aus Berlin, Dirk Berger, Gitarrist aus Berlin und noch der Beat Halberschmidt.
0: Genau. Auch das, wenn ihr es hören wollt, müsst ihr auf YouTube, da gibt es wie keine Releases, oder? Das ist einfach Live-Show.
1: Das ist im Moment noch nicht im Geschehen, aber sie sind dran, etwas
2: zu machen. Wie kommst du jetzt zu diesen Kontakten mit so Berliner Leuten?
1: Dort bin ich angefragt worden, direkt von Vincent, weil ich über Cimma habe ich das Projekt begleitet, wo er als DJ ist dabei war. Und dann hat der Vincent sich bei mir gemeldet, ob ich Bock darauf hatte, mit ihnen zusammen zu arbeiten.
2: Was hast du mit dem Cimma für ein Projekt gemacht?
1: Das hat geheissen, der freie Fall, das kommt auch wieder. Das ist mit der Vera Kappeler und mit dem Peter Konradin Zumtor und mit dem Cimma und mit dem Illvibe. Und das ist auch so ein Ad-Hoc-Projekt.
2: Aber ein Musikprojekt?
1: Ja,
2: also als ist er ja irgendwie als Autor unterwegs.
1: Genau, und dort tut er recht frei, aus dem Bauch raus schnurrt er.
2: Okay.
0: Also kommen wir hören, That's What We Do, Lord of the Amazing Panther at Cologne at Jazz Week 2025.
1: Genau.
0: Und das ist einer, sechs ist jetzt so, MPC und wieder ein DJ, dass du es nicht noch hinten drin erklären musst. Let me see it.

0: Ich finde, das ist ein schöner Abschluss. That's what we do.
1: Genau.
0: Lord of the Amazing Panther, auch da müsst ihr euch vorstellen, das ist echt, gut, das kann ich mir vorstellen, ist auch noch ein bisschen einstudiert, das ist nicht wie vorhin nur ein Jam.
1: Ja, oder? Das ist durchprogrammiert.
0: Genau. Genau, das, ja. Das denkt mir jetzt schon sehr, sehr hart, wenn jetzt das improvisiert
2: wird. Aber es war jetzt eine Jazz Week in Köln gewesen. Ich glaube, wenn Jazz so würde tönen, würde ich auch noch mehr als eine Jazz Week gehen.
1: Wir haben hier aber auch nicht so gerne Jazz hat.
2: Nein, ich bin dort mit Monophone, so Jazz ist dort.
1: Ja. Nein, es kommt wieder.
0: Yes. Hast du noch etwas, wo du willst loswerden für die Leute draußen?
1: Ja, etwas Kleines.
0: Ja, unbedingt.
1: Aber etwas Grosses für mich. Ich grüße schnell die 5. und 6. Klasse von Biomed, weil yeah. Die vielleicht am Radio kleben. Okay. Und ich heute konnte frei nehmen und ich durfte zu euch kommen.
0: Okay. Genau. Yes.
2: Ja, und dann können wir auch sagen, auch von meiner Seite und von deiner Seite auch, weil das Ganze ist ja von dir organisiert. Merci vielmals, dass du weil, immer uns auch wieder deine ja. Künstler und Künstlerinnen zuhaben. Ich meine, du bist sicher froh, kannst du die in einem Radio unterbringen. Und wir wiederum sind froh, haben wir Leute, die wir hier können interviewen, die wir dir ihre Musik können vorstellen können. Wie gesagt, Rabe, finde ich, müsste so wie die Plattform sein, weil die anderen Schweizer Radios machen es nicht.
1: Ja. Es ist schwierig, ja. Und bei euch bin ich eben auch sehr dankbar dafür. Ja. Merci für das.
0: Kein Problem. Und es ist auch wie... Es ist jetzt 8 Jahre gegangen, seit ich Radio mache, dass man sich überlegt, mal einen Booker einzuladen. Ja. Irgendwie, oder?
2: Ja.
0: Es ist ja so ein bisschen wie die Leute im Hintergrund, die sehr viel Arbeit verrichten, aber man sieht dann meistens, es ist, du bist noch hinter dem Drummer, den man nicht sieht.
1: Genau. Noch weiter hinten.
2: Ja. Noch Grüße an René Rockli, der hat so ein bisschen die Posten vorher gehabt, da haben wir so vor 10, 15 Jahren auch immer wieder können Leute zuschicken. Bin ich froh gewesen, ja. Liebe Grüße.
0: Oder Baldi auch noch, oder?
2: Baldi auch noch, ja.
0: Gut, ich glaube, es ist schon fast Zeit, dass wir das Programm vorlesen von heute. Ich kann an dieser Stelle noch mal sagen, das ist jetzt im Moment der letzte Freitagmorgen vom Speedy und von mir. Wir verabschieden uns 2 Wochen in die Ferien. Vertreten werden wir vom Rob und vom Flo Lebo von der Sendung Deep Dive am Donnerstagabend, eigentlich einer Rock-Sendung, wo jeden zweiten Donnerstagabend ab der 8. läuft. Sie haben sich da bereit erklärt und ich muss ganz ehrlich sagen, sie tun sich, glaube ich, besser vorbereitet als wir. Momentan.
2: Aber hoffentlich.
0: Gebt bitte den Jungs auch die Credits, die sie verdienen. Es kann uns niemand 1-zu-1 ersetzen und das ist auch nicht die Meinung. Schreibt ihnen nicht ein böses Mail, wenn am Morgen nicht eine halbe Stunde Regen läuft, die wohl kuratiert ist, sondern lädt noch auf die schöne Sendung ein, die die zwei werden gestalten.
2: Genau, und wenn ihr heute noch weiterhört, dann ist es eben so, der Morgen ist jetzt gerade fertig, übernimmt zur Abendinfo eine halbe Stunde lang, dann kommt Computer ein Klang weg rein bis um 2 und dann haben wir dann von 2 bis 4.
0: Selector's Choice, 2 Stunden, ich freue mich.
2: Busy Boy Special.
0: Ja, genau. Letzte Woche wirklich Wu-Tang Vinyl Special, das war wunderbar gewesen. Liebe Grüße an Jean Bizarre. Das hat er auch wieder mal gebraucht, wieder mal Plattenfinger, nein, nicht so viel Schnur.
2: Ja.
0: Und einfach mal 2 Stunden Wu-Tang, wann hat man das schon mal?
2: Wunderbar. Und was hast du heute für ein Thema? Schon wieder
0: 80s.
2: 80s.
0: Genau.
2: Gut, nach Selector's Choice kommt El Templo eine Stunde, wie er redet mit dem Blues Jukebox, der eine Stunde dauert und der am 6. Uhr fertig ist. Dann wird das Rabe-Info wiederholt und dann kann man sich noch schnell das paar Snacks holen.
0: Genau,
2: und
0: etwas duschen.
2: Weil von der 7 an, du hast schon mal erwähnt, Sanchez, 7 bis 12 Uhr haben wir den Rabe-Seifer.
0: Ich glaube, 12 Uhr ist einfach so. Richtzeit. Ich habe das Gefühl, so Cyphers gehen länger als ja gesagt sind.
2: Okay.
0: Aber ab der 7. Rabe-Cypher, genau, das ist immer wieder ein grosses Spektakel. Letztes Jahr hätte ich auch nicht können stattfinden leider. Und es sind wieder, das ist eine schöne Mischung aus diesen namhaften Rappern, die kommen, so Leute, die Neuigkeit entdecken.
2: Also du hast schon das Line-Up gesehen, kommen viele Leute.
0: Es kommen recht viele Leute, ja. Also, ja, also auf Instagram ist es online, ja,
2: okay. Genau.
0: Aber also so wie ich es in den letzten Jahren gekannt habe, wird es ja auch auf YouTube übertragen, genau. Ja.
2: Gut, das war's gewesen mit Tricks und Gags. Ich glaube, viel mehr wollen wir noch.
0: Ja, ich muss noch sagen, und zwar besten Dank an die Rösterei, die uns jetzt rund 10 Jahre wahrscheinlich ausgestattet hat mit Kaffee.
2: Ja, gelaufen, ja.
0: 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Wir die Jingles haben spielen und ich muss sagen, wir drücken heute zum letzten Mal. Wir verabschieden die Rösterei in genau. Rabenruhestand.
2: Da kann ich wieder ohne schlechtes Gewissen mein Grüntee trinken.
0: Genau. Nein, besten Dank an die Rösterei. Ja, es war eine schöne Zusammenarbeit gewesen. Darum hier noch zum letzten Mal jetzt.
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0: Lieber Jan und dir, merci vielmal.
1: Ja, danke euch.
2: Bleib dran und eben immer melden, wenn du interessante Leute hast, die du uns
1: weiterleiten kannst. Mach ich sehr, sehr gerne.
0: Und nicht unerwähnt bleiben darf, muss ich, der Jan hat uns verpflegt.
2: Ja.
0: Das ist der neue Standard für Gäste.
2: Schon, oder?
1: Drei Gipfel
2: unbedingt. Zwei Amaretto.
1: Ja, so soll es sein.
0: Sehr gut. Also, tschüss zusammen.
2: Adios.
1: Schönen Tag.

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1: Das ist das Rabe-Info vom Freitag, dem 18. September. Schön seid ihr dabei. Heute mit folgenden Themen. Ein über 1000-seitiger Bericht von Amnesty International dokumentiert die staatliche Gewalt im Iran der letzten 4 Jahre.
2: Das Muster war überall dasselbe. Die Verbrechen sind so umfassend und systemisch, dass es sich nach unserer Ansicht um Verbrechen gegen die Menschlichkeit handelt.
1: So Beat Gerber von Amnesty International. Dann, ein Schweizer Ingenieur eignete sich in Namibia koloniale Gegenstände an. 120 Jahre lagerten sie im Historischen Museum in Bern, nun werden sie an ein örtliches Museum übergeben.
3: Repatriation is not the end of the story, it's not the end of the project. If anything, it is the beginning of a beautiful new chapter.
1: Die Rückkehr der Gegenstände sei nicht das Ende, sondern erst der Anfang der Geschichte, so Munukayumba Ellis Moya von der Namibischen Museumsvereinigung. Heute eröffnet im Historischen Museum Bern eine Rahmenausstellung zur Rückkehr dieser kolonialen Gegenstände. Das war der Überblick über die heutige Sendung. Am Mikrofon Alex Regeners.
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1: Wir kommen zu den Nachrichten des Tages. Wir schauen nach Bern. Der Berner Stadtrat hat das Budget für 2027 deutlich aufgestockt.
4: Das Defizit steigt von ursprünglich 2,5 auf fast 9 Millionen Franken. Der größte Einzelposten ist der Teuerungsausgleich für das Stadtpersonal. Auf Antrag von SP und Juso sollen die Löhne um 0,8% statt der vom Gemeinderat vorgesehenen 0,25% ansteigen. Auch für den Unterhalt von Straßen, Plätzen und Brücken bewilligt das Parlament ein höheres Budget. Zudem fließen mehr Gelder in die Tagesbetreuung und in den Sozialdienst. Die bürgerlichen Parteien kritisieren die zusätzlichen Ausgaben und forderten mehr Zurückhaltung. Die linke Mehrheit setzte sich jedoch bei den meisten Anträgen durch. Der Stadtrat verabschiedete das Budget mit 44 zu 19 Stimmen bei 10 Enthaltungen. Das letzte Wort hat die Berner Stimmbevölkerung. Sie stimmt am 29. November über das Budget ab.
1: 7 statt 5. Der Berner Stadtrat verschiebt den Entscheid über die Größe des Gemeinderates.

0: Gemeinderats.
1: Zur Diskussion stehen 7 statt 5 Sitze. Der Gemeinderat selbst ist gegen eine Vergrößerung. Stadtpräsidentin Marieke Kreuth verweist auf die zusätzlichen Kosten und bezweifelt einen klaren Mehrwert. Die SP-JUSO-Fraktion hatte vor 2 Jahren eine entsprechende Motion eingereicht. Der Gemeinderat erarbeitete daraufhin eine Vorlage für eine Volksabstimmung. Doch die Vorlage überzeugte den Stadtrat in der ersten Lesung nicht. Der Stadtrat will genauer wissen, wie sich die Arbeitslast auch mit 5 Sitzen besser verteilen ließe. Die Vorlage wurde deshalb auch an den Gemeinderat zurücküberwiesen.
0: Der Nationalrat will die Schweizer Asylpolitik weiter verschärfen.
1: Die bürgerliche Mehrheit nahm mehrere Vorstöße an, unter anderem zur Behandlung von Asylgesuchen von Afghaninnen und zu Sanktionen gegen nicht kooperative Herkunftsstaaten. Abgelehnt wurden dagegen unter anderem automatische Landesverweise ab 1 Jahr Gefängnis sowie ein Vetorecht für Gemeinden bei neuen Bundesasylzentren. Über die angenommenen Vorstöße entscheidet als nächstes der Ständerat.
0: Wir schauen nach Platten. Der Bergsturz soll 150.000 Liter Heizöl verschüttet haben. Dadurch drohen Gefahren für die Umwelt.
1: Sollte Heizöl langsam aus beschädigten Tanks austreten und an die Oberfläche gelangen, könnte das auch den Boden und möglicherweise das Grundwasser beschädigen. Deshalb muss das Gebiet weiterhin genau überwacht werden. Das zeigt eine neue Untersuchung im Auftrag der Dienststelle für Umweltschutz des Kantons Wallis, wie SRF berichtet. Neben dem Heizöl wurden weitere Schadstoffe und problematische Materialien verschüttet. Dazu gehören unter anderem Kühlschränke, Batterien und auch Solarpanels. Der Kanton Wallis betont, dass der Wiederaufbau von Platten durch die Schadstoffe nicht gefährdet sei. Entscheidend sei nun, die Situation im Schuttkegel genauer zu beobachten und mögliche Belastungen frühzeitig zu erkennen.
0: Das Waadtländer Kantonsgericht hat die fristlose Entlassung eines Lausanner Polizisten aufgehoben.
1: Grund für die Entlassung waren rassistische und diskriminierende Nachrichten in einem Polizeichat. Das Gericht stufte die Chatinhalte zwar als schweres Fehlverhalten ein, die Stadtregierung habe jedoch zu lange gewartet. Zwischen der Kenntnis der Vorfälle und der Entlassung lagen mehr als 8 Monate, das schreibt der Bund. Die Stadt muss nun eine andere Disziplinarmaßnahme prüfen. Sie muss dem Polizisten zudem 3.000 Franken Entschädigung zahlen. Auch die Entlassung von 2 weiteren Polizisten waren aus demselben Grund aufgehoben worden.
0: Ins Ausland, in Russland hat die 3-tägige Parlamentswahl begonnen.
1: Mehr als 110 Millionen Menschen sind aufgerufen, die 450 Abgeordneten der Staatsduma zu wählen. Die ersten Wahllokale öffneten auf Kamtschatka. Erstmals seit Beginn des russischen Angriffskrieges auf die Ukraine findet die Wahl auch in den von Russland widerrechtlich kontrollierten Gebieten statt. Ein Sieg der Regierungspartei gilt als sicher, so der Deutschlandfunk. Oppositionskräfte wurden weitgehend von den Wahlen ausgeschlossen. Auch die unabhängige Wahlbeobachtung ist stark eingeschränkt.
0: Nach Brasilien, Lula erhöht die Sozialhilfe.
1: Brasiliens Präsident Luiz Inácio Lula da Silva erhöht die Leistungen des Sozialprogrammes Bolsa Família um 15%. Die höheren Beiträge sollen ab Mitte Oktober an Millionen Familien ausgezahlt werden. Die Regierung begründet die Erhöhung mit dem Ausgleich der seit März 2023 aufgelaufenen Inflation, so die Deutsche Taz. Die Ankündigung erfolgt wenige Wochen vor der Präsidentschaftswahl in Brasilien, bei der Lula erneut kandidiert. Ein Verbündeter des Bolsonaro-Lagers wollte die Erhöhung wegen möglicher Wahlkampfbeeinflussung stoppen. Das Wahlgericht wies den Antrag jedoch aus formalen Gründen zurück.
0: Das waren die Nachrichten des Tages. Redaktionsschluss um 10.45 Uhr. Verantwortlich Sarah Heinzmann. Und nun zum Wetterbericht für die Stadt Bern. Heute ist es bewölkt bei Temperaturen bis zu 21 Grad. In der Nacht auf Samstag sinken die Temperaturen auf 9 Grad. Tagsüber ist es wolkenlos und sonnig bei 23 Grad. Am Sonntag kommen dann Wolken auf und das Thermometer klettert auf 24 Grad.
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0: In den letzten 4 Jahren erlebte die Bewegung Frau, Leben, Freiheit im Iran brutale Repressionswellen. Amnesty International hat in einem 1000-seitigen Bericht diese beispielslose Gewalt des iranischen Staates gegenüber seiner Bevölkerung dokumentiert. Bert Gerber ist Mediensprecher von Amnesty International Schweiz. Ursi Grimm hat ihn zuerst gefragt, inwiefern dieser Bericht zeigt, dass es sich nicht um zufällige, sondern um systematische, von oben angeordnete Gewalt handelt.
2: Es ist der umfangreichste Bericht, der je von Amnesty International gemacht wurde. Die 1149 Seiten schwere Untersuchung deckt die Kommandostruktur hinter der Niederschlagung der Proteste Frau, Leben, Freiheit auf. Der Bericht zeigt, die Gewalt gegen die Protestbewegung war kein Fehlverhalten Einzelner, sondern gezielte staatliche Politik. Amnesty hat erstmals die gesamte Kommandokette rekonstruiert und nennt jetzt auch 87 Verantwortliche, die die Repression mutmaßlich angeordnet, überwacht und ermöglicht haben. Die Beweise, die wir zusammengetragen haben, die zeigen ein koordiniertes Vorgehen im ganzen Land. Es waren rechtswidrige Tötungen, Folter, Massenverhaftung, gewaltsames Verschwinden lassen von Hunderten bis Tausenden von Menschen. Und das Muster war überall dasselbe. Die Verbrechen sind so umfassend und systemisch, dass es sich nach unserer Ansicht um Verbrechen gegen die Menschlichkeit handelt.
3: Und jetzt benennt Amnesty International diese 87 Personen. Derzeit bleiben diese aber straffrei. Deswegen fordert Amnesty International einen Mechanismus des Internationalen Strafgerichtshofs, um diese Personen zur Rechenschaft zu ziehen. Inwiefern ließe sich das überhaupt umsetzen?
2: Die Verantwortlichen für die Verbrechen von 2022, die sitzen heute noch an den Schalthebeln der Macht. Von den noch lebenden mutmaßlichen Tätern sind viele in der Kommandostruktur sogar noch weiter nach oben gelangt. Wir fordern deshalb jetzt einen internationalen Strafmechanismus der UNO, der Beweise sichert und Verfahren vorbereiten kann. Gleichzeitig können Staaten wie die Schweiz aufgrund der universellen Gerichtsbarkeit auch selbstständig strukturelle Ermittlungen aufnehmen und so dann auch Strafverfolgungen gegen individuelle Täter einleiten, Haftbefehle erlassen. Die Überweisung an den Internationalen Strafgerichtshof wäre auch sehr wichtig, allerdings ist hier der UNO-Sicherheitsrat blockiert durch mit Iran verbündete oder befreundete Staaten, die den Veto Macht haben. Deshalb braucht es andere Herangehensweisen, damit diese Straflosigkeit im Iran endlich beendet werden kann und dass für die Täter klar wird, dass sie diese Verantwortung nicht entweichen können und dass die Taten nicht verjähren, dass es hier eine internationale Strafverfolgung geben kann. Die Gefahr ist, wenn diese Straflosigkeit andauert, dann wird sich die Repressionsspirale weiter drehen und es werden weitere solche Verbrechen begangen werden.
3: Neben den Repressionswellen erleidet der Iran seit dem 28. Februar auch immer wieder Luftangriffe durch die USA und durch Israel. Wie schätzt Amnesty International die Lage ein? Führt der Krieg zu mehr Repression gegen die Zivilbevölkerung?
2: Das ist leider die Feststellung, die wir machen in den letzten Monaten. Und die iranische Bevölkerung, die steckt gewissermaßen in einem Albtraum fest zwischen der Repression des Regimes auf der einen Seite und auf der anderen Seite den Folgen des Krieges und der internationalen Isolation. Der Krieg hat insgesamt die Hardliner gestärkt im Land. Sie nutzen die Sicherheitslage, um noch härter gegen Kritikerinnen vorzugehen. Wir haben das unter anderem beim starken Anstieg der Todesurteile gegen Protestierende festmachen können. Gleichzeitig verschiebt sich die internationale Aufmerksamkeit weg von der Unterdrückung im Innern. Es sind andere Themen zentral. im Raum, die sich rund um den Konflikt im Nahen Osten, um die kriegerischen Auseinandersetzungen drehen. Und das schafft eben zusätzlichen Raum für diese eingangs erwähnte Straflosigkeit. Und diesen Teufelskreis eigentlich, den beobachten wir seit vielen Jahren, dass kurzzeitig die Unterdrückung die Headlines bestimmt, aber dann schnell wieder in den Hintergrund rückt. Die Verantwortlichen aber, die bleiben an den Schalthebeln.
3: Aktuell ist es schwierig, Informationen über das zivile Leben im Iran zu erhalten. Was weiß denn Amnesty International über die heutige Situation vor Ort?
2: Die Proteste sind sicherlich weniger sichtbar, sie sind aber nicht ganz verschwunden. Viele Menschen haben ihre Strategien geändert, weil der Preis für offenen Protest, der ist zu hoch geworden. Der Widerstand, der zeigt sich vielleicht noch im Alltag. Frauen, die sich diskriminierenden Vorschriften widersetzen und auch die Familien der Opfer, die es weiterhin wagen, auch Wahrheit und Gerechtigkeit einzufordern oder Verbrechen zu dokumentieren. Insgesamt ist die Bewegung Frau, Leben, Freiheit, die ist nicht einfach verschwunden. Was passiert ist, ist, dass das Regime die Straßen weitgehend unter Kontrolle gebracht hat. Die Forderung aber nach Freiheit und Gerechtigkeit, die lebt weiter in der Bevölkerung.
0: Beat Gerber haben wir gehört, er ist Mediensprecher bei Amnesty International Schweiz. Amnesty International hat eine Petition lanciert, um die Schweiz und alle UNO-Mitgliedstaaten aufzufordern, die Verantwortlichen für Verbrechen gegen die Menschlichkeit im Iran mit den Mitteln der internationalen Strafgerichtsbarkeit vor Gericht zu stellen. Für IranerInnen in der Schweiz ist es trotz der bedrohlichen Lage im Iran sehr schwierig, Asyl zu erhalten. Bei negativ entschiedenen Asylgesuchen ordnet die Schweiz derzeit keine Wegweisungen an, doch für die Betroffenen bedeutet das oft jahrelange Ungewissheit. Aus diesem Grund hat ein Iraner am Montag auf dem Bundesplatz einen Hungerstreik begonnen. Ursi Grimm hat gestern Nachmittag mit ihm gesprochen.
4: Von Montagmorgen bis jetzt, ich habe Hungerstreik gemacht. Weil Sam gibt mir nach den 11 Jahren keinen Ausweis. Und ich habe einen Brief bekommen von Sam. Sie schreiben das, sie muss wieder warten. Aber ich weiß nicht. Ich warte wieder 11 Jahren. 2 Jahre, 20 Jahre, ich weiß nicht.
0: Es sind rund 500 IranerInnen in der Schweiz in einer ähnlichen Situation. Diese ist für die Betroffenen äußerst belastend.
4: Ich bin Mensch, ich möchte leben. Ich möchte Arbeit haben. Ich möchte Wohnung haben. Ich möchte normal leben. Das ist für einen Mensch ist ein normales Recht. Ich möchte auch das. Fertig.
0: Das Staatssekretariat für Migration SEM hat bis Redaktionsschluss nicht auf unsere Anfrage reagiert, ob sie bei der Beurteilung der Situation im Iran den Bericht von Amnesty International mit einbeziehen oder beabsichtigen, die Asylpraxis gegenüber IranerInnen zu ändern.
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0: Nach 120 Jahren in Bern kehrt ein Stück namibisches Kulturerbe heim. In Bern thematisiert eine Ausstellung die Hintergründe und Zukunft der Sammlung. Heute wird sie eröffnet. Sarah Heinzmann berichtet.
1: Ein Korb aus Palmblättern, eine Halskette mit Metallperlen, spitze Pfeile mit Vogelfedern. Eingepackt ist das alles in Kunststoff, bereit zum Abtransport. So werden die Gegenstände im Bernischen Historischen Museum ausgestellt, die schon bald nach Usakos in Namibia zurückkehren sollen. Diese Gegenstände wurden vor 120 Jahren in einem gewaltvollen Kontext angeeignet, das erklärt Samuel Bachmann, Kurator der Ausstellung.
5: Es gibt wirklich den Kontext der deutschen Kolonisierung des Namibias, Deutsch-Südwestafrika, wie es damals genannt wurde. Und gerade diese ersten Jahre des 20. Jahrhunderts wirklich von sehr großer kolonialer Gewalt auch geprägt waren.
1: Das Schweizer Ehepaar Victor und Marie Soliot war Teil dieses kolonialen Ausbeutungssystems. Victor Soliot war als Chefingenieur bei einem großen deutschen Eisenbahnprojekt tätig.
5: Und das war ein gigantisches Eisenbahnprojekt, eigentlich ein koloniales Infrastrukturprojekt, wie es auch exemplarisch ist für die Ausbeutung von Ressourcen, von Land und insbesondere eben auch von Arbeitskräften. Und genau das ist eigentlich die Geschichte dieser Ausstellung, oder ein Teil der Geschichte dieser Ausstellung ist die Geschichte dieser EisenbahnarbeiterInnen.
1: Das Ehepaar Sulio eignete sich eine Sammlung an, bestehend aus Alltagsgegenständen aus dem Besitz der EisenbahnarbeiterInnen. Wie genau das Paar die Artefakte erwarb, ist bis heute nicht geklärt. Sicher ist aber, dass solche Sammlungen in Europa sehr begehrt waren. Vor 120 Jahren brachten Victor und Marie Sulio die Sammlung nach Bern und das Historische Museum kaufte sie auf.
5: Es handelt sich in erster Linie um Alltagsgegenstände, dabei hat es auch Schmuck, es hat einzelne Waffen und es hat Objekte mit sakralem, spirituellem Wert, aber sie stammen in erster Linie wirklich aus dem Alltag der Menschen Anfang des 20. Jahrhunderts.
1: Diese Sammlung ist kein Einzelfall. Ein erheblicher Teil des namibischen Kulturerbes befindet sich nicht in Namibia, sondern in Europa. In Museen in der Schweiz, in Deutschland und in Österreich befinden sich fast 20.000 Artefakte aus Namibia, die aus einem kolonialen Kontext stammen. Das sind etwa 10-mal so viele Objekte, wie das Nationalmuseum in Namibia besitzt. Das Bernische Historische Museum hat im Juni diesen Jahres das Eigentum der gesamten Sammlung aus Usakos übertragen. Ein Teil der Sammlung ist bereits nach Usakos zurückgekehrt. Denn das örtliche Museum besitzt gar keine eigenen Kulturgüter, die es ausstellen könnte.
5: Es gibt kein Kulturerbe, keine historische Sammlung aus Namibia, aus diesem Ort. Das sind also die ersten Sammlungsgegenstände des Museums überhaupt und entsprechend werden sie auf jeden Fall auch zur Ausstellung kommen.
1: Seit 2018 arbeitet das Bernische Historische Museum mit der Namibischen Museumsvereinigung zusammen, um die Rückkehr der Gegenstände zu ermöglichen. Monukayumba Elis Mia ist Vorstandsmitglied der Vereinigung. Die Frage sei immer dieselbe gewesen, erzählt sie. Wann wird das Kulturerbe nach Hause zurückkehren?
6: When will the cultural belongings come home? After years and years of consulting and engagement.
1: Nach Jahren des Austausches sei man nun sehr erfreut, dass die ersten Objekte im Juni diesen Jahres bereits zurückgekehrt sind.
6: Which is a very exciting milestone for the project to have to watch the community of Usakos engage and interact with the objects and tell stories.
1: Es sei ein aufregender Meilenstein gewesen, zu sehen, wie sich die Gemeinschaft in Usakos einbringe und mit den Gegenständen interagiere, wie Geschichten erzählt und Erinnerungen geteilt werden.
6: Repatriation is not the end of the story, it's not the end of the project. If anything, it is the beginning of a beautiful new chapter, that of homecoming.
1: Das Zurückbringen der Gegenstände nach Namibia sei aber nicht das Ende der Geschichte, sondern der Beginn eines ganz neuen Kapitels, so Monukayumba Elis Mia. Was bedeutet es, Dinge der eigenen Vorfahren zum ersten Mal in den Händen zu halten und somit zum ersten Mal Zugang zum eigenen Kulturerbe zu haben? Diese Frage geht die Ausstellung Destination Usakos, Heimreise nach Namibia nach. Zusammen mit den Nachkommen der EisenbahnarbeiterInnen wurde Wissen über die Bedeutung der Artefakte gesammelt. Diese Erkenntnisse werden nun im Museum in Bern ausgestellt. Die Ausstellung dauert noch bis nächsten Sommer. Danach reisen auch die restlichen Gegenstände zurück nach Usakos in das örtliche Museum.
0: Heute eröffnet die Ausstellung Destination Usakos – Heimreise nach Namibia – Zukunft eines kolonialen Erbes im Historischen Museum Bern. Um 18.30 Uhr gibt es ein Podium, an dem neben Monukayumba Elis Mia und Samuel Bachmann auch Kleophas Johannes spricht, Vizebürgermeister von Usakos.
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0: Das war's für heute vom Rabe Info vom 18. September. Diese Sendung wird um 18 Uhr wiederholt. 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Diese Sendung gehört euch, liebe HörerInnen. Über Anmerkungen, Fragen oder Kritik freuen wir uns. Schreibt uns doch eine Mail an inforedaktion@rabe.ch. Das nächste aktuelle Rabe-Info gibt es morgen wieder, wie immer um 11 Uhr. Zur heutigen Sendung beigetragen haben Ursi Grimm und Sarah Heinzmann. Und am Mikrofon verabschiedet sich Alex Reigenas. Schön, dass ihr dabei gewesen und hoffentlich bis bald. Macht's gut.
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1: Greetings und herzlich willkommen zu der Sendung «Selector's Choice» hier am Freitagnachmittag von 2 bis 4 auf deinem Lieblingsradio Rabe 95.6. Heute begeben wir uns auf einen wilden Ritt von Root Reggae bis Drum and Bass. Ist alles möglich. Haben wir für Säuferli an. Das ist Ricky und Bunny zum Anfang mit ihrem Hit Bush Weed Corn Trash. Viel Spass in den nächsten 2 Stunden.

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1: Aus letztes haben wir der John Holdcourt, Police in Helicopter, Reggae Evergreen. Und man könnte jetzt auch sagen, eine Reggae-Legende folgt auf die nächste. Nach dem John Holt, hier ist im Hintergrund King Tubbies mit Rockers Uptown mit der wunderbaren Melodica im Hintergrund vom Augustus Pablo. Das ist der Dub-Cut, den wir jetzt noch zusammen werden hören. Und dann noch der Jacob Miller mit Baby, I Love You So.

Der letzte Tune, den wir gehört haben, ist der Dennis Emmanuel Brown, Crown Prince of Reggae, mit Promise Land. Unter anderem noch mit der Version von Nas und Damian Marley. Und mit Classics fahren wir auch weiter. Wir gehen zu der Band von Slim Smith, The Uniques. Produziert vom Winston Riley, Queen, Majesty. Du lässt es Selectors Choice auf 95.6 Rabe.

Wir sind im Jahr 1969 gelandet beim Delroy Wilson bei seinem grossen Hit «I Don't Know Why», a.k.a. a Movie Star. Im Jahr 1992 haben zwei Artists diesem Lied wieder ein neues Leben eingehaucht. Die Rede ist vom Buju Banton und vom Wayne Wonder. Schon allein der Movie Star Ray Dim ist legendär. Und mit dem Tune Bonafide Love haben sie einen riesen Hit rausgegeben.

Und die kratzige Stimme gehört am Arachi Stepper Under Me Sin Ting. Artists, was doch nicht ganz über die 90er Jahre raus geschafft hat. Aber hier vertreten in der Sendung Selectors Choice, Freitag Nachmittag. Schön bist auch du dabei. Weiter geht's mit der Legende, mit dem Horace Andy und seinem Track A Sky Larking, nicht das Original, von Studio One. Er hat den Hit mehrmals aufgenommen. Wir hören den von Andy 70er Jahre. Viel Spass weiterhin.

Ein Riesenhit, aber mit einem riesigen Album dreht, ist hier von Bob Marley featuring MC Light, natürlich posthum entstanden. 1999 das Album namens Chantown Babylon. Grossartig. Und nach dem Lied gehen wir auch nur 6 Jahre zurück in die Zeit, ins Jahr 1993. Oh, wir bleiben gut voll in diesem Ragamuffin-Rap-Ding aus Amerika. Born Jamaicans, wie es der Name schon sagt, Jamaikaner, die in New York sind geboren und Musik machen, die den Rap und den Ragamuffin wunderschön vereinen mit Boom Shaka.

0: Badadan Remix Jason Status hier vom Max Rubber Dub neu interpretiert, kommen wir auch schon ans Ende von dieser Sendung. Natürlich haben wir einen Tune noch, Raga Jamari mit General Dub Statements zum Schluss. Schön seid ihr heute mit diesem wilden Ritt dabei gewesen. Ich wünsche euch ein schönes Wochenende. Habt Sorge und bitte schaut gut zueinander.
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Guten Abend und herzlich willkommen bei der Rabe Musikkultur-Sendung Rhythm and Blues Jukebox mit Arambiedi live aus dem Studio Signal aus. Die heutige Sendung ist eine kleine Retrospektive von einer grossartigen Künstlerin. Die Frau kann mit der Gitarre extrem gleiten und spielt unglaubliche Töne damit. Die Musikerin heißt Joanna Connor, geboren 1962 und ist Vertreterin vom Chicago Blues und eine der besten Slide-Gitarristen der Welt. Das Eröffnungslied hat «House Rules» geheissen und stammt aus ihr 2023 Album «Best of Me». Und jetzt hören wir eine Joanna Connor-Komposition. «It's a Woman» Way.

Für einen Bluesboy ist schwer, sich im Blues-Business durchzusetzen. Und für eine Frau ist das noch viel schwieriger. Joanna Connor hat 1989 als 27-Jährige ihr erstes Album «Believe It» können veröffentlichen. Wir hören den Track «Dr. Feelgood».

0: Joanne Connor ist sicher eine der schnellsten Slide-Gitarristen. Vor zwei Wochen hat sie nach 35 Jahren Karriere ihr allererstes Live-Album veröffentlicht. Und er heißt Live on 11/11. Ist bestückt von Interpretationen von Blues-Klassiker. Sie hat unbedingt nicht wollen, was sie schon aufgenommen hat, wieder aufnehmen. Wir hören Elmore James, Shake Your Money Maker.
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Einzigartig, wie die Frau kann spielen. Einzigartig. Also sind wir ehrlich, in einer wahnsinnigen Geschwindigkeit kann sie gleiten. Also sliden. Und jetzt wieder Hammerlied. Money Blues.

Und jetzt der Wahnsinn Robert Johnson Lied Walking Blues in einer nicht weniger wahnsinnig Connor-Version.

Und jetzt Joanna Connor einmal akustisch Slide-Gitarre. Mit dem Stück Can't Find My Way Home. Mit einer wunderschönen Violin dazu.

0: Blues-Album des Jahres 2022 ist Joanna Connor 4801 South Indiana Avenue. Wir hören drei Songs, aber zuerst mal zwei, aber zusammen. A Boogie Woogie von Magic Sam, namens I Feel So Good, und als zweites Lied der Joanna Connor komponierte Rockstück Destination. Tut ihr euch heben, nicht dass ihr vorfliegt. Let's go, Jukebox!
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Jetzt kommt noch, wie versprochen, der dritte Song von 48 Hoan South Indian Avenue. Und der heißt Trouble, Trouble.

Wow! Beim 2023 Song Highway Child spielt Joe Bonamassa die Begleitgitarre und das erste Gitarresolo und Joanna Connor die Leadgitarre und das zweite Gitarresolo. Highway Child.

Mensch, am Schluss mache ich Ihnen noch ein Dürrenand. Das ist Nothing But The Blues gsi. Das mit dem You Don't Love Me kommt erst jetzt. Ich bald 60, verabschiede mich und riss mich am Blues Jukebox mit der kleinen Retrospektive über die geniale Slide-Gitarristin Joanne Connor. Ich danke fürs Zuhören und wünsche euch alle ein schönes Wochenende. Wie gesagt, You Don't Love Me kommt jetzt.

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1: Das ist das Rabe-Info vom Freitag, dem 18. September. Schön seid ihr dabei. Heute mit folgenden Themen. Ein über 1000-seitiger Bericht von Amnesty International dokumentiert die staatliche Gewalt im Iran der letzten 4 Jahre.
2: Das Muster war überall dasselbe. Die Verbrechen sind so umfassend und systemisch, dass es sich nach unserer Ansicht um Verbrechen gegen die Menschlichkeit handelt.
1: So Beat Gerber von Amnesty International. Dann, ein Schweizer Ingenieur eignete sich in Namibia koloniale Gegenstände an. 120 Jahre lagerten sie im Historischen Museum in Bern, nun werden sie an ein örtliches Museum übergeben.
3: Repatriation is not the end of the story, it's not the end of the project. If anything, it is the beginning of a beautiful new chapter.
1: Die Rückkehr der Gegenstände sei nicht das Ende, sondern erst der Anfang der Geschichte, so Munukayumba Ellis Moya von der Namibischen Museumsvereinigung. Heute eröffnet im Historischen Museum Bern eine Rahmenausstellung zur Rückkehr dieser kolonialen Gegenstände. Das war der Überblick über die heutige Sendung. Am Mikrofon Alex Regeners.
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1: Wir kommen zu den Nachrichten des Tages. Wir schauen nach Bern. Der Berner Stadtrat hat das Budget für 2027 deutlich aufgestockt.

0: Sozialdienst. Die bürgerlichen Parteien kritisieren die zusätzlichen Ausgaben und forderten mehr Zurückhaltung. Die linke Mehrheit setzte sich jedoch bei den meisten Anträgen durch. Der Stadtrat verabschiedete das Budget mit 44 zu 19 Stimmen bei 10 Enthaltungen. Das letzte Wort hat die Berner Stimmbevölkerung. Sie stimmt am 29. November über das Budget ab.
1: 7 statt 5. Der Berner Stadtrat verschiebt den Entscheid über die Größe des Gemeinderats.
0: Zur Diskussion stehen 7 statt 5 Sitze. Der Gemeinderat selbst ist gegen eine Vergrößerung. Stadtpräsidentin Marike Kreut verweist auf die zusätzlichen Kosten und bezweifelt einen klaren Mehrwert. Die SP-JUSO-Fraktion hatte vor 2 Jahren eine entsprechende Motion eingereicht. Der Gemeinderat erarbeitete daraufhin eine Vorlage für eine Volksabstimmung. Doch die Vorlage überzeugte den Stadtrat in der ersten Lesung nicht. Der Stadtrat will genauer wissen, wie sich die Arbeitslast auch mit 5 Sitzen besser verteilen ließe. Die Vorlage wurde deshalb an den Gemeinderat zurücküberwiesen.
1: Der Nationalrat will die Schweizer Asylpolitik weiter verschärfen.
0: Die bürgerliche Mehrheit nahm mehrere Vorstöße an, unter anderem zur Behandlung von Asylgesuchen von Afghaninnen und zu Sanktionen gegen nicht kooperative Herkunftsstaaten. Abgelehnt wurden dagegen unter anderem automatische Landesverweise ab 1 Jahr Gefängnis sowie ein Vetorecht für Gemeinden bei neuen Bundesasylzentren. Über die angenommenen Vorstöße entscheidet als nächstes der Ständerat.
1: Wir schauen nach Platten. Der Bergsturz soll 150.000 Liter Heizöl verschüttet haben. Dadurch drohen Gefahren für die Umwelt.
0: Sollte Heizöl langsam aus beschädigten Tanks austreten und an die Oberfläche gelangen, könnte das auch den Boden und möglicherweise das Grundwasser beschädigen. Deshalb muss das Gebiet weiterhin genau überwacht werden. Das zeigt eine neue Untersuchung im Auftrag der Dienststelle für Umweltschutz des Kantons Wallis, wie SRF berichtet. Neben dem Heizöl wurden weitere Schadstoffe und problematische Materialien verschüttet. Dazu gehören unter anderem Kühlschränke, Batterien und auch Solarpanels. Der Kanton Wallis betont, dass der Wiederaufbau von Platten durch die Schadstoffe nicht gefährdet sei. Entscheidend sei nun, die Situation im Schuttkegel genauer zu beobachten und mögliche Belastungen frühzeitig zu erkennen.
1: Das Waadtländer Kantonsgericht hat die fristlose Entlassung eines Lausanner Polizisten aufgehoben.
0: Grund für die Entlassung waren rassistische und diskriminierende Nachrichten in einem Polizeichat. Das Gericht stufte die Chatinhalte zwar als schweres Fehlverhalten ein, die Stadtregierung habe jedoch zu lange gewartet. Zwischen der Kenntnis der Vorfälle und der Entlassung lagen mehr als 8 Monate, das schreibt der Bund. Die Stadt muss nun eine andere Disziplinarmaßnahme prüfen. Sie muss dem Polizisten zudem 3.000 Franken Entschädigung zahlen. Auch die Entlassung von 2 weiteren Polizisten waren aus demselben Grund aufgehoben worden.
1: Ins Ausland, in Russland hat die 3-tägige Parlamentswahl begonnen.
0: Mehr als 110 Millionen Menschen sind aufgerufen, die 450 Abgeordneten der Staatsduma zu wählen. Die ersten Wahllokale öffneten auf Kamtschatka. Erstmals seit Beginn des russischen Angriffskrieges auf die Ukraine findet die Wahl auch in den von Russland widerrechtlich kontrollierten Gebieten statt. Ein Sieg der Regierungspartei gilt als sicher, so der Deutschlandfunk. Oppositionskräfte wurden weitgehend von den Wahlen ausgeschlossen. Auch die unabhängige Wahlbeobachtung ist stark eingeschränkt.
1: Nach Brasilien. Lula erhöht die Sozialhilfe.
0: Brasiliens Präsident Luiz Inácio Lula da Silva erhöht die Leistungen des Sozialprogrammes Bolsa Família um 15%. Die höheren Beiträge sollen ab Mitte Oktober an Millionen Familien ausgezahlt werden. Die Regierung begründet die Erhöhung mit dem Ausgleich der seit März 2023 aufgelaufenen Inflation, so die Deutsche Taz. Die Ankündigung erfolgt wenige Wochen vor der Präsidentschaftswahl in Brasilien, bei der Lula erneut kandidiert. Ein Verbündeter des Bolsonaro-Lagers wollte die Erhöhung wegen möglicher Wahlkampfbeeinflussung stoppen. Das Wahlgericht wies den Antrag jedoch aus formal

0: verschiedenen Gründen zurück.
1: Das waren die Nachrichten des Tages, Redaktionsschluss um 10.45 Uhr, verantwortlich Sarah Heinzmann. Und nun zum Wetterbericht für die Stadt Bern. Heute ist es bewölkt bei Temperaturen bis zu 21 Grad.
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1: In den letzten 4 Jahren erlebte die Bewegung Frau Leben Freiheit im Iran brutale Repressionswellen. Amnesty International hat in einem 1000-seitigen Bericht diese beispielslose Gewalt des iranischen Staates gegenüber seiner Bevölkerung dokumentiert. Bert Gerber ist Mediensprecher von Amnesty International Schweiz. Ursi Grimm hat ihn zuerst gefragt, inwiefern dieser Bericht zeigt, dass es sich nicht um zufällige, sondern um systematische, von oben angeordnete Gewalt handelt.
2: Es ist der umfangreichste Bericht, der je von Amnesty International gemacht wurde. Die 1149 Seiten schwere Untersuchung deckt die Kommandostruktur hinter der Niederschlagung der Proteste Frau Leben Freiheit auf. Der Bericht zeigt, die Gewalt gegen die Protestbewegung war kein Fehlverhalten Einzelner, sondern gezielte staatliche Politik. Amnesty hat erstmals die gesamte Kommandokette rekonstruiert und nennt jetzt auch 87 Verantwortliche, die die Repression mutmaßlich angeordnet, überwacht und ermöglicht haben. Die Beweise, die wir zusammengetragen haben, die zeigen ein koordiniertes Vorgehen im ganzen Land. Es waren rechtswidrige Tötungen, Folter, Massenverhaftung, gewaltsames Verschwinden lassen von Hunderten bis Tausenden von Menschen. Und das Muster war überall dasselbe. Die Verbrechen sind so umfassend und systemisch, dass es sich nach unserer Ansicht um Verbrechen gegen die Menschlichkeit handelt.
3: Und jetzt benennt Amnesty International diese 87 Personen. Derzeit bleiben diese aber straffrei. Deswegen fordert Amnesty International einen Mechanismus des Internationalen Strafgerichtshofs, um diese Personen zur Rechenschaft zu ziehen. Inwiefern ließe sich das überhaupt umsetzen?
2: Die Verantwortlichen für die Verbrechen von 2022, die sitzen heute noch an den Schalthebeln der Macht. Von den noch lebenden mutmaßlichen Tätern sind viele in der Kommandostruktur sogar noch weiter nach oben gelangt. Wir fordern deshalb jetzt einen internationalen Strafmechanismus der UNO, der Beweise sichert und Verfahren vorbereiten kann. Gleichzeitig können Staaten wie die Schweiz aufgrund der universellen Gerichtsbarkeit auch selbstständig strukturelle Ermittlungen aufnehmen und so dann auch Strafverfolgungen gegen individuelle Täter einleitend Haftbefehle erlassen. Die Überweisung an den Internationalen Strafgerichtshof wäre auch sehr wichtig, allerdings ist hier der UNO-Sicherheitsrat blockiert durch mit Iran verbündete oder befreundete Staaten, die den Veto Macht haben. Deshalb braucht es andere Herangehensweisen, damit diese Straflosigkeit im Iran endlich beendet werden kann und dass für die Täter klar wird, dass sie diese Verantwortung nicht entweichen können und dass die Taten nicht verjähren, dass es hier eine internationale Strafverfolgung geben kann. Die Gefahr ist, wenn diese Straflosigkeit andauert, dann wird sich die Repressionsspirale weiter drehen und es werden weitere solche Verbrechen begangen werden.
3: Neben den Repressionswellen erleidet der Iran seit dem 28. Februar auch immer wieder Luftangriffe durch die USA und durch Israel. Wie schätzt Amnesty International die Lage ein? Führt der Krieg zu mehr Repression gegen die Zivilbevölkerung?
2: Das ist leider die Feststellung, die wir machen in den letzten Monaten. Und die iranische Bevölkerung, die steckt gewissermaßen in einem Albtraum fest zwischen der Repression des Regimes auf der einen Seite und auf der anderen Seite den Folgen des Krieges und der internationalen Isolation. Der Krieg hat insgesamt die Hardliner gestärkt im Land. Sie nutzen die Sicherheitslage, um noch härter gegen Kritikerinnen vorzugehen. Wir haben das unter anderem beim starken Anstieg der Todesurteile gegen Protestierende festmachen können. Gleichzeitig verschiebt sich die internationale Aufmerksamkeit weg von der Unterdrückung im Innern. Es sind andere Themen zentral. im Raum, die sich rund um den Konflikt im Nahen Osten, um die kriegerischen Auseinandersetzungen drehen. Und das schafft eben zusätzlichen Raum für diese eingangs erwähnte Straflosigkeit. Und diesen Teufelskreis eigentlich, den beobachten wir seit vielen Jahren, dass kurzzeitig die Unterdrückung die Headlines bestimmt, aber dann schnell wieder in den Hintergrund rückt. Die Verantwortlichen aber, die bleiben an den Schaltheben.
3: Aktuell ist es schwierig, Informationen über das zivile Leben im Iran zu erhalten. Was weiß denn Amnesty International über die heutige Situation vor Ort?
2: Die Proteste sind sicherlich weniger sichtbar, sie sind aber nicht ganz verschwunden. Viele Menschen haben ihre Strategien geändert, weil der Preis für offenen Protest, der ist zu hoch geworden. Der Widerstand zeigt sich vielleicht noch im Alltag. Frauen, die sich diskriminierenden Vorschriften widersetzen und auch die Familien der Opfer, die es weiterhin wagen, auch Wahrheit und Gerechtigkeit einzufordern oder Verbrechen zu dokumentieren. Insgesamt ist die Bewegung Frau, Leben, Freiheit, die ist nicht einfach verschwunden. Was passiert ist, ist, dass das Regime die Straßen weitgehend unter Kontrolle gebracht hat. Die Forderung aber nach Freiheit und Gerechtigkeit, die lebt weiter in der Bevölkerung.
1: Beat Gerber haben wir gehört, er ist Mediensprecher bei Amnesty International Schweiz. Amnesty International hat eine Petition lanciert, um die Schweiz und alle UNO-Mitgliedsstaaten aufzufordern, die Verantwortlichen für Verbrechen gegen die Menschlichkeit im Iran mit den Mitteln der internationalen Strafgerichtsbarkeit vor Gericht zu stellen. Für IranerInnen in der Schweiz ist es trotz der bedrohlichen Lage im Iran sehr schwierig, Asyl zu erhalten. Bei negativ entschiedenen Asylgesuchen ordnet die Schweiz derzeit keine Wegweisungen an, doch für die Betroffenen bedeutet das oft jahrelange Ungewissheit. Aus diesem Grund hat ein Iraner am Montag auf dem Bundesplatz einen Hungerstreik begonnen. Ursi Grimm hat gestern Nachmittag mit ihm gesprochen.
4: Von Montagmorgen bis jetzt, ich habe Hungerstreik gemacht. Weil Sam gibt mir nach der 11 Jahren keinen Ausweis. Und ich habe einen Brief bekommen von Sam. Sie schreiben das, sie muss wieder warten. Aber ich weiß nicht. Ich warte wieder 11 Jahren. 2 Jahren, 20 Jahren, ich weiß nicht.
1: Es sind rund 500 IranerInnen in der Schweiz in einer ähnlichen Situation.
4: Ich bin Mensch, ich möchte leben. Ich möchte Arbeit haben. Ich möchte Wohnung haben. Ich möchte normal leben. Das ist für einen Mensch ist ein normales Recht. Ich möchte auch das. Fertig.
1: Das Staatssekretariat für Migration, SEM, sagt auf Anfrage der Redaktion, sie würden die Lageentwicklung im Iran laufend verfolgen und die Asylpraxis daran anpassen. Der Bericht von Amnesty International würde bei dieser Beurteilung berücksichtigt.
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1: Nach 120 Jahren in Bern kehrt ein Stück namibisches Kulturerbe heim. In Bern thematisiert eine Ausstellung die Hintergründe und Zukunft der Sammlung. Heute wird sie eröffnet. Sarah Heinzmann berichtet.
5: Ein Korb aus Palmblättern, eine Halskette mit Metallperlen, spitze Pfeile mit Vogelfedern. Eingepackt ist das alles in Kunststoff, bereit zum Abtransport. So werden die Gegenstände im Bernischen Historischen Museum ausgestellt, die schon bald nach Usakos in Namibia zurückkehren sollen. Diese Gegenstände wurden vor 120 Jahren in einem gewaltvollen Kontext angeeignet, das erklärt Samuel Bachmann, Kurator der Ausstellung.
6: Es gibt wirklich den Kontext der deutschen Kolonisierung des Namibias, Deutsch-Südwestafrika, wie es damals genannt wurde. Und gerade diese ersten Jahre des 20. Jahrhunderts wirklich von sehr großer kolonialer Gewalt auch geprägt waren.
5: Das Schweizer Ehepaar Victor und Marie Soliot war Teil dieses kolonialen Ausbeutungssystems. Victor Soliot war als Chefingenieur bei einem großen deutschen Eisenbahnprojekt tätig.
6: Und das war ein gigantisches Eisenbahnprojekt, eigentlich ein koloniales Infrastrukturprojekt, wie es auch exemplarisch ist für die Ausbeutung von Ressourcen, von Land und insbesondere eben auch von Arbeitskräften. Und genau das ist eigentlich die Geschichte dieser Ausstellung, oder ein Teil der Geschichte dieser Ausstellung ist die Geschichte dieser EisenbahnarbeiterInnen.
5: Das Ehepaar Souliot eignete sich eine Sammlung an, bestehend aus Alltagsgegenständen aus dem Besitz der EisenbahnarbeiterInnen. Wie genau das Paar die Artefakte erwarb, ist bis heute nicht geklärt. Sicher ist aber, dass solche Sammlungen in Europa sehr begehrt waren. Vor 120 Jahren brachten Victor und Marie Souliot die Sammlung nach Bern und das Historische Museum kaufte sie auf.
6: Es handelt sich in erster Linie um Alltagsgegenstände, dabei hat es auch Schmuck, es hat einzelne Waffen und es hat Objekte mit sakralem, spirituellem Wert, aber sie stammen in erster Linie wirklich aus dem Alltag der Menschen Anfang des 20. Jahrhunderts.
5: Diese Sammlung ist kein Einzelfall. Ein erheblicher Teil des namibischen Kulturerbes befindet sich nicht in Namibia, sondern in Europa. In Museen in der Schweiz, in Deutschland und in Österreich befinden sich fast 20.000 Artefakte aus Namibia, die aus einem kolonialen Kontext stammen. Das sind etwa 10-mal so viele Objekte, wie das Nationalmuseum in Namibia besitzt. Das Bernische Historische Museum hat im Juni diesen Jahres das Eigentum der gesamten Sammlung aus Usakos übertragen. Ein Teil der Sammlung ist bereits nach Usakos zurückgekehrt. Denn das örtliche Museum besitzt gar keine eigenen Kulturgüter, die es ausstellen könnte.
6: Es gibt kein Kulturerbe, keine historische Sammlung aus Namibia, aus diesem Ort. Das sind also die ersten Sammlungsgegenstände des Museums überhaupt und entsprechend werden sie auf jeden Fall auch zur Ausstellung kommen.
5: Seit 2018 arbeitet das Bernische Historische Museum mit der Namibischen Museumsvereinigung zusammen, um die Rückkehr der Gegenstände zu ermöglichen. Monukayumba Elis Mia ist Vorstandsmitglied der Vereinigung. Die Frage sei immer dieselbe gewesen, erzählt sie. Wann wird das Kulturerbe nach Hause zurückkehren?
7: When will the cultural belongings come home? After years and years of consulting and engagement.
5: Nach Jahren des Austausches sei man nun sehr erfreut, dass die ersten Objekte im Juni diesen Jahres bereits zurückgekehrt sind.
7: Which is a very exciting milestone for the project to have to watch the community of Usakos engage and interact with the objects and
5: Es sei ein aufregender Meilenstein gewesen, zu sehen, wie sich die Gemeinschaft in Usakos einbringe und mit den Gegenständen interagiere, wie Geschichten erzählt und Erinnerungen geteilt werden.
7: Repatriation is not the end of the story, it's not the end of the project. If anything, it is the beginning of a beautiful new chapter.
5: Das Zurückbringen der Gegenstände nach Namibia sei aber nicht das Ende der Geschichte, sondern der Beginn eines ganz neuen Kapitels, so Monukayumba Elis Mia. Was bedeutet es, Dinge der eigenen Vorfahren zum ersten Mal in den Händen zu halten und somit zum ersten Mal Zugang zum eigenen Kulturerbe zu haben? Diese Frage geht die Ausstellung Destination Usakos Heimreise nach Namibia nach. Zusammen mit den Nachkommen der EisenbahnarbeiterInnen wurde Wissen über die Bedeutung der Artefakte gesammelt. Diese Erkenntnisse werden nun im Museum in Bern ausgestellt. Die Ausstellung dauert noch bis nächsten Sommer. Danach reisen auch die restlichen Gegenstände zurück nach Usakos in das örtliche Museum.
1: Heute eröffnet die Ausstellung Destination Usakos – Heimreise nach Namibia – Zukunft eines kolonialen Erbes im Historischen Museum Bern. Um 18.30 Uhr gibt es ein Podium, an dem neben Monukayumba Elis Mia und Samuel Bachmann auch Kleophas Johannes spricht, Vizebürgermeister von Usakos.
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1: Das war's für heute vom Rabe Info vom 18. September. 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Das nächste aktuelle Rabe Info gibt es morgen wieder, wie immer um 11 Uhr. Zur heutigen Sendung beigetragen haben Ursi Grimm und Sarah Heinzmann. Und am Mikrofon verabschiedet sich Alex Reiganas. Schön, dass ihr dabei gewesen und hoffentlich bis bald. Macht's gut.
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0: miteinander.
1: Hi, hi.
0: Alle am Rennen, alle im Stress.
1: Well relaxed.
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0: Jo, was geht, was
1: geht? Yeah. Geschäft nichts Schlimmeres.
2: Rabesseifel.
0: 2026.
1: Yes.
0: Machen wir gerade kurz Shoutouts, riesen Shoutouts an Gise, an Feldschlössli und an Toni für das Sponsoring von diesem Seifer und die schönen Sachen. Und wir sind back. Nach einem Jahr Pause haben wir wieder ein Seifer am Start.
2: Mhm, Rabe ist zügelt, muss ich nur mehr lorrennen. Lang dort war, jetzt sind wir im Sogenauungen. Und machen hier dafür um die geile Rabenseife, würde ich sagen, oder?
0: Wir haben eine Kamera abgesteppt, das werdet ihr dann sehen. Und ich glaube, die Tonqualität sollte auch besser werden als vor zwei Jahren. Wir haben sehr viele Absagen leider, darum tut es mir schon mal leid. Es könnte ab und zu einer Pause kommen. Wir haben 15 Absagen, leider sehr

0: Wir können ja kurz mal in einen Beat hineinhören oder so und nachher holen wir die ersten MCs hier ins Studio.
1: Ja, yes, Sir.
0: Es wird, die kommen
1: sie von allein. Sie kommen schon von allein.
0: Natrum Records sein.
1: Color Match, Tazy. God damn.
2: Come in, come in.
3: Hey, wo ist die Kamera? Ist das die Kamera?
2: Da,
1: da, der Tinge. Genau, für da könnt ihr noch ein bisschen weiter rüber, dass du so vor dem No Drinks steht.
3: Willi,
1: am echten Dien, am besten.
3: Hast du nur ein Mic, hä?
1: Genau, ist echt ein Mic, ja.
2: Und wie viel braucht ihr?
3: Zwei am Minimum.
2: Also aber drei?
4: Zwei
3: Minuten. Wir
2: schwenken.
3: Hey, super.
2: So läuft das.
4: Super.
3: Okay. Ja,
4: es kommen
3: alle
4: da rein, Sehen wir
3: den Bär so. Wegen der Kopfhörer.
2: Ja, ich kann nicht so voll mehr rein.
4: Hast du meinen Laptop
3: gesehen, bevor ich da reinkomme? Alles gut.
5: Radio Robbie.
3: This is a cipher. Cipher. Schlag nur Schlimmer. Hey, du, alles gut? Ey, was hören wir mich jetzt so? Also? Ich höre mich jetzt gerade.
2: Yes. Und du kannst sonst untergelbte Kopfhörer
1: pegeln.
2: Wir können auf die andere Seite.
3: Nein, eigentlich laufen mich fett eigentlich. Aber ich habe Angst, dass es zu leise wird.
4: Aber ich muss so schnell meine Bars holen, die habe ich draußen.
3: Oh mein Gott. Ey, zum Glück sind wir so die Ersten, wir können das so noch so parat machen auf der. Also.
6: Aber warte schnell. Sorry, schnell. Nur ein Kopfhörer oder
1: da unten am Tisch, da ist auch noch einer haben, genau.
3: Barabum, barabing, barabum.
1: Yes, und dort einer, für die, die zuhören, genau, jetzt dort einer noch. Machst
6: du Zentrum?
1: Und dort könnt ihr auch selber noch packen. Ah,
3: okay. Und nachher kommst du gerade da, du bist da.
6: Aber du bist nachher nach mir wieder, oder?
3: Ja. Ja, du bist also nachdem der Sinne sein Katzen-John macht, dann ist es so mein Ding, dass ich wieder den Mic nehme, so checkst.
4: Nein, du
6: fährst
4: ja.
6: Ja,
4: schon,
6: ja.
4: Also einfach der, gell?
3: Fangst du an?
4: Nein, er macht erste. Pretty Girl Privilege, Julian Exclusive. Ja, wie im Chat und ich nummeriert.
3: Ah, dem Fall, ich mach nicht mehr den Intro, ja?
4: Nein, voll, du kannst chillen.
3: Oh, also, Carlos. Aber ich mach schon den Mittleren nach dem Dings, oder?
4: Wie?
3: Aber ich mach schon den Mittleren nachdem du.
4: Ja, ja, das ist schon. Das ist schon korrekt, das ist schon korrekt.
3: Aber dem Fall auch Outro auch nicht, was jetzt?
4: Auto
1: kann
4: schon,
1: aber
4: ja,
1: Intro. Also, Missy, Globes ready, DJ?
3: Horror.
1: Seid ihr auch ready?
3: Intro macht doch jetzt nicht mehr. Mach jetzt nur mit.
1: Ja, Hella liegt da zum Anfang. Ja, meine Leute, Natural, seht ihr nachher? Wie, prüft ihr noch nachher?
7: Er macht zuerst Sievers.
8: Ja. Der Beat ist aber richtig gewesen. Machen wir noch ein bisschen lauter den Beat. Muss den Beat ein bisschen lauter hören.
7: Ja, weißt
8: du. Kannst du? Ja, okay. Noch ein bisschen lauter den Beat. Yes. Okay. Also wieder von Anfang. Yo! Ja, Bro, wieder von Anfang. So ist gut. Bombe. Sind wir rum? Yeah.

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CDG Flock, AK, Guapo, Flock on the microphone, come on. Yeah. Ja, sie hat so

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1: Siri G, Siri G.
2: Ey, mach mal an für den CDG Flaco, what the fuck?
3: Yes, sir!
1: Rabesai für 26. Who's next? Who's next?
2: Yes, sir. Wir haben etwas Spezielles vorbereitet heute.
4: Yes.
2: Aha. Some real special.
4: Bonjour.
2: Natural Friends. Sie in the house.
5: Check doch mal ein.
2: Mit ein paar Special Guests dabei.
5: Check doch mal ein.
2: Wir dürfen heute die wunderschöne Rabesai-Cypher eröffnen. Boom. Merci für die Einladung, merci für die Möglichkeit. Wir haben ein paar Exclusive Bars dabei. Der Homeboy rappt sogar auf einer SOS-Beat, weißt du, was ich meine? Der nächste Track ist eine World Premiere. So wie es jetzt, glaube ich, noch gar nicht gegeben in der Schweiz. Wegen dem wir bringen den Nushi.
5: Verzeih's. Ey, wenn wir gefühlt mehr, du weißt, ich Hannes. Das ist Natural Friends. Und wir bringen extra etwas verbieten, dann haben wir das Pretty Girl Privilege.
2: Yeah.
5: Yeah.
2: Yeah. Rewind that shit one time. Rewind that shit. Talk to the people again.
5: Okay.
2: Give it down all. Give it down all.
5: Rewind. Alright, alright, ladies and gentlemen, welcome to Natural Friends. Fick mit mir, du weißt, ich Hannes. Pretty girl privilege. Sind what we saying?
2: Yeah. 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

0: schneller!
1: Yes, sir.
2: We got some more.
3: Ready, bro?
4: Yes, sir.
3: Also, work for me, work for me.
4: Hey, hey, hey.
3: Jules, set. Jules, ist am Mic.
4: Wird's einfach auch kommen, Mann. Okay, kann ich ein bisschen lüten?

0: Echt? Es ist so ein guter Zeit.
1: Alright. Hey, mach mal eine Frau, die Talent, die hier im Haus sind. God damn. Also, we gotta keep it classic once again. Gib mir mal die letzte.
2: Nein, das ist immer mal.
1: Yeah.

hier, Natural International. Wir haben noch einen. Hier, los zu, Baby. Shit, ich arbeite 150% im Moment. Ich weiß gar nicht, woher mit all dem Shit. Damn. Hier,

0: Ladies and Gentlemen, Metrum Records in the building.
1: Geil Let's get out here. Merci für mal.
2: Ja, merci. Schön, dass ihr hier
3: seid. Big Brother Generation. Boom.
0: Ja.
2: Yes.
0: Der erste Block, die erste Crew haben wir durch. Metrum Records. Mit Benny Branginano,
2: Meo
0: Signo, Big Boss Grizzly. Ich glaube, es wird warm hier innen. Es wird warm in der Booth.
2: Es wird warm, ja, aber er schon jetzt müssen sie abgelebt in der ersten.
0: Ja, hey, und auch an dieser
2: Sekunde.
0: Und auch an dieser Stelle, die Inhalte, die hier geteilt werden, entsprechen nicht den Inhalt vom Rabe eventuell. Das ist immer noch Kunstfreiheit. Die Leute kommen daher mit Exclusives und können das rappen, was sie auf dem Herz haben oder
2: und
0: mit euch teilen.
2: Und wir wissen nicht, was kommt und nehmen, was es gibt.
0: Es ist eine Überraschung. Next up on the mic ist kein geringerer als Basels Vertretung. Basels Prinz.
2: Rayan Rami ist hier. Hello.
4: Hallo zusammen.
0: Wir haben einen Basel-Block, wo mal 7 bis 8 MCs gross war. Bist du der Letzte, der übrig geblieben ist?
4: Ja, schade. Mega schade. Ich hoffe, ich bin eine würdige Vertretung.
2: Das bist du sicher.
0: Safe.
4: Okay. Rayan Rami, Basel represent, I guess. Okay. 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

0: 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Leon Rami, Bass represent, was das represent?
1: Tutu.
0: Genau, gehen wir da nächste Beat.
2: You see, the songs though are, is what I do.
0: Ich habe eigentlich keine Bars mehr gehabt, aber ich wollte unbedingt auf diesen Beat rappen. Da habe ich gefunden, ich mache noch den. Ich habe wirklich ein paar Bars, irgendwelche Bars, aber sie sind real, sie sind ehrlich. Oh. Okay. Ich habe mein letztes Tape nicht rausgebracht auf Streamingdienst. Du Vollidiot, so wirst doch nie berühmt. Stimmt, du hast recht, well shit, dann ist Pech. Dafür haben wir einen Poster gemacht, wo du über Code die Songs downloaden und losen kannst. By the way, danke fürs Entwerfen, Julian, grosse Klasse. Und auf dem Foto, das sind Vipen und ich. Schau, Vipen zeigt sein Gesicht nicht gern, dafür macht er Hype, miese Beats. Lass unsere beiden in Peace, für sie Leistungs noch weiss. FYI, man kann mich buchen. Ich will wieder mehr Gigs spielen und live bin ich echt gut. Ich kann es leider nicht genug zeigen, doch du kannst mir aber glauben. 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Was das, Family? Jahrelang schon Basel carried.

0: Daheimig, kann meine Bars auswendig, wenn's drauf ankommt, aber heute nicht. Spar gute Rhymes für Studio Time, das ist das, was übrig bleibt. Nehmt's mir nicht übel, bitte, so ist normal, weil meine Throwaway Bars sind doppelt so hart wie die hottesten Part. Gott ist das stark. Rayan Rami, Rave Cypher, boom. Machet fucking Zugbillett günstiger, sonst komm ich nimmer auf Bern.
1: Danke dir. Give me that one time.
2: Kauft oder ladet das Tape ab, weil das Tape ist gut. Live ist genauso gut. Und
3: Live ist wirklich gut, ihr habt es gehört. Also.
2: Und hey, der Pen ist im Fall leider schon noch unterschätzt, aber vielleicht irgendwann mal nicht mehr. Irgendwann mal nicht mehr. Wir haben next up am Mike. Immer als Kollateralmitglied.
4: Genau, ja. Jetzt also, ich wäre immer noch dabei, wenn es noch gibt. Aber voll.
2: Und jetzt Neurosplit.
4: Neurosplit, genau, ist mein neuer
2: Rap-Name.
4: Genau.
2: Gleiches Programm.
4: Ja, ein bisschen anders, ja. Aber ja.
2: Vielleicht, sie müssen, glaube ich, noch kurz den Beat suchen. Ja. Sie haben ihn.
4: Gut. Ihr schreibt weiter Party-Songs. Ich finde jetzt ein klares Wort. 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

0: 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Danke vielmals für die Einladung. Dankeschön.
1: Schön, bist du da.
2: Ja, danke dir.
0: Danke.
3: Next up on the mic wäre 2K Mafia. Ist 2K Mafia schon in the building oder noch nicht? Das ist die Frage. Und sonst lassen wir einfach kurz Beats laufen.
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3: Durch das, dass wir sehr viele Absagen haben, Maya, kann das halt passieren.
2: Ja, sich der ganze Zeitplan verschieben.
3: Yes, der Zeitplan ist ein bisschen am Verschieben, aber ist fein. Und sonst könnte auch next up on the mic der Jodok kommen. Das ist eine spontane Einladung von vorgestern. Ich weiss nicht, soll ich kurz schauen, ob er schon da ist?
2: Vielleicht.
3: Also, dann mache ich das doch.
2: Okay,
3: dann übergebe ich hier an Tobi.
7: Aber ich habe noch ganz wenig
2: aufhören. Yes.
8: Das habe ich nicht zugelassen, sorry.
2: Ich warte auf 2K Mafia.
8: Ja, voll.
2: Der Zeitplan verschiebt sich wegen der Absagen.
3: Mhm.
2: Aber wir hoffen, dass da irgendetwas so schön spontan ist und reinsteppt.
8: Ja, vielleicht ist das ein guter Punkt, um auch ein bisschen Merci zu sagen. Den Leuten, die hier mitarbeiten. Einerseits natürlich Fabio, der hat einen grossen Teil von dem hier gestemmt.
2: Yes.
8: Ohne den wäre das jetzt aber nicht zustande gekommen.
2: Also, Tobi, neben mir, verantwortlich für den Livestream am Hostem.
8: Ich hoffe, es kommt gut. Ich hoffe, ihr auf YouTube da habt einen geilen. Benehmt mich im Chat. Man weiss ja, wie das da manchmal
2: läuft
8: kostet. Ich bin eigentlich nicht am drin schauen. Aber wir haben jemanden, der moderiert den Chat, von dem wir das sollte alles klappen. Neben mir ist Maya. Wichtiger Part. Genau, und für die vielleicht, die jetzt einfach nur hier Rabe-Cypher zuhören, die gar nicht wissen, was hier läuft, sonst eigentlich, wir sind das Team von Geschecht, nichts Schlimmeres. Der Rap-Sendung auf Radio Rabe.
2: Genau, eigentlich erst ab 8 Uhr am Start.
8: Genau. Und sonst läuft das eigentlich hier eine Woche, zwei Stunden Hip-Hop, Interviews, diverses. Und dann eben ab und zu mal ein Rabe-Cypher.
2: So einmal im Jahr, wenn es klappt, du die Studios fertig sind. Genau, letztes Jahr mussten wir leider absagen, weil es nicht gelangt hat mit Umzug und Umbau.
8: Mhm.
2: Aber jetzt hier.
8: Jetzt sind wir wieder da. Genau. Lustigerweise ist ja die offizielle Wiedereröffnung vom Studio ist ja erst recently gewesen. Obwohl wir schon fast ein Jahr hier sind. Aber ja. Genau. Dann, wenn man auch noch merci sagen, sind unsere DJs da hinten. DJ Orbeat und Stornobüsi.
2: Young
8: Stornobüsi,
2: nur noch.
8: Young Büsi, ich bin mir aber nicht mehr ganz sicher gewesen, wo ich.
2: Was? Stornobüsi.
8: Immer noch
2: Pornobüsi. Auf Insta, glaube ich, hast du irgendwie mal etwas wechseln müssen. Jetzt nicht mehr. Okay.
8: Ah, okay.
2: Fabio ist back, gibt es News aus unserem Wohnzimmer?
3: Hey, es gibt eine kleine Pause wegen der Absage. Es tut mir herzlich leid, allen da draußen, aber. Holt euch etwas zu trinken, macht euch kurz etwas zu essen, so in einer Viertelstunde geht es weiter. Ist das gut?
2: Wir nehmen es, wie es ist, wenn du sagst, es ist so der...
3: Sagt es denen, die abgesagt haben.
2: Yes.
3: Ich bin nur der Unheilbringer, bei dem, der es übermittelt.
2: Also wir hoffen, wir kommen wieder in den Zeitplan rein.
3: Aber wir kommen ja schon wieder rein, gar keine Angst.
2: Seid, zeigt Verständnis und bleibt dran.
8: Yes, sir.
3: Lassen wir ein bisschen Beats laufen. Das ist, glaube ich, nicht bis zu der
8: Orbit.
2: Hello DJs, könnten wir ein bisschen Sound haben?
8: Yes, ja. Name des Programms hier bei Geschäft, nichts Schlimmeres, oder?
3: Ja.
2: Eigentlich, wir müssen ein bisschen überbrücken.
3: Beats ist easy, ja. Einfach ein bisschen Beats.
8: Ja, tut uns leid draußen, aber wir sind bald wieder zurück mit geilstem, feinstem Rap hier.
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4: Hey, und da hat können eure Werbung stehen. Jetzt währenddessen. Spass, wir sind ein werbefreies Radio. 2K Mafia ist in der Building.
5: Was geht?
6: Back, Rabesseifer 26, kurzes Päuschen, aber jetzt sind wir wieder im Plan.
4: Wir sind wieder im Plan, ein bisschen im Plan voraus, was ein bisschen tricky ist, aber 2K Mafia, ihr braucht nur immer ein Mic oder braucht ihr zwei
5: Eis.
4: Mics?
5: Nein, läuft.
4: Ein Mic, ja, bist du ready?
5: Ich bin ready geboren, Bro. Kannst du mal den nochmal von Anfang an gehen? Hey yo, 2K Mafia, Ghana New 4, Rabesseifer, Shoutout East House für den Beat. Free Gaza, Free Palestine, Fick Dad Sheeran. Hey, yo, ich tu den Osten auf die Map, als wär ich Kartenzeichner. 2K Mafia bringt St. Gallen an die Rabesseifer. Genug gelabert, mach direkt mit deiner Frage weiter. Sag, welche Rap-Crew aus dem Osten so viel Stuff erreicht hat. Ich red vom Frauenfeld Splash, ich red vom fetten Gasen. Doch es gibt grad Wichtigeres zu sagen. 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Sie sagen, es sei plump und nicht fresh. Und trotzdem brachte uns der Shit vom Untergrund bis ans Splash-Pisser. Und dein Kumpel, er ist bisschen ein Otto. Jede Story, die er discht, enthält paar kritische Plotholes. Mein Bro, the greatest, wie ein Sixer im Lotto. Seine Texte gleichen Kunst, so wie ein Picture von Warhol. Ey, deshalb Respekt, wenn der Osten spricht. Bei uns ist Turn-Up, bei dir hat nicht mein Kopf genickt. Denn sie wollen alle essen, aber kochen nicht. 2K Mafia, Rabesseifer, das ist ein Top-Gericht. Ja, Mann. Shoutout noch an Madflow, wo leider nicht der kleine Mitro. Danke vielmals für die Einladung.
4: Brr, Ghana. Der Osten ist politisch. Next up on the mic, Scam.
7: Yeah, ey. Ja, leider kein Cypher-Exclusive dabei.
4: Das macht nichts.
7: Aber er ist exclusive, weil... Ihr gehört das erste Mal, mein Tape kommt am 13.11. Das ist der Titeltrack. Das wäre eigentlich das Intro gewesen.

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0: 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Ey. Shoutout Radio Rabe, Shoutout Fabio, danke für die Ladik. Free Math Flow, Fick Lohnarbeit. Free Janus Christus und Slaymobil.
1: Free Mandems an dieser Stelle.
0: Ja, Mann. Und Free Gaza.
1: Auf jeden Fall. Next up ist North UK.
2: Yes, yes.
1: One moment.
2: Nur kein Stress, ich weiss, ob wir den Beat ready haben.
1: Welche Seite ist da?
2: Egal. Es ist gleich, glaub.
3: Check, check.
4: Ich habe links, ist gut.
5: Ja, ja. 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
3: Yes. Alles läuft, man.
2: Die Crew ist versatile as fuck. Abschluss macht der T-God.
3: Let's go, let's go. Warte eine Sekunde, ich muss einen Text
2: wiederholen. Kein Stress. Oder Smalltalk ein bisschen, wie geht's?
3: Gut, gut, wunderbar. Du hast die ganze Woche geschafft. Jetzt da, wunderbar.
2: Schön.
3: Macht Spass, oder?
2: So ist es.
3: Bei euch?
2: Lauf gut.
3: Lauf gut. Lauf bisschen gut. Gestresst gewesen vorne noch.
4: Ja, schon ein
3: bisschen
4: gestresst. Ja, ja, ja. Aber es ist we back.
3: Ja, das ist doch perfekt. Ja, ist gut. Dann fangen wir doch mal an.
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0: heute das Unmögliche möglich machen. 2K checkt ein aus der 9000, ein guter MC wie eine Nadel in einem Heuhaufen. 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Check.
1: Let's go.
2: Danke nochmal für die Einladung, hat echt Bock gemacht.
1: Schön, dass ihr da war. Merci vielmals, yeah, haben wir den Weg aus dem Osten zu, auf so euch nice genommen, hierher.
3: Hey, vielen Dank.
1: Und es geht weiter.
3: Das war voll cool.
4: Wenn die von dir ist.
3: Leere die Nadel im Heu auf.
1: 24 Diaz ist hier,
2: du bist ein
1: bisschen kleiner als der T-God, aber noch klein.
2: Bei mir Beat voll laut, du weißt Bescheid.
1: Ja, es war eine sehr spontane Einladung.
2: Hey, ich mache eine Ferienvertretung für Revan Chester, gell? Die sind einfach ohne Vertretung in die Ferien. Ja. Unprofessionell, ja, muss man sagen.
1: Revan Chester, der Chili auch.
2: The Last Chili, ja, alle ja, zusammen.
1: Alle Argau.
2: Ohne Vertretung.
4: Aber du bist hier. Schön.
1: Du bist hier, ja, du bist spontan eingesprungen.
2: Einer muss arbeiten.
1: Du hast den Beat gerne sehr laut.
2: Yeah! Heute gehen wir richtig blöd, glaub mir's! Check! Ah!

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1: Yeah!
2: Jör, ich komme vor der Bank.
1: Ja, ja doch. Auch spontan wurde hier reingekasselt.
3: Danke vielmals.
1: Junger Rapper aus Zürich. Wir freuen uns.
2: Ja, yes, sir.
1: Bist du ready?
3: Ready wie immer.
2: Seid ihr auch ready?
4: Yes.
2: Let's go.
3: Genau, ich habe zwei Sachen mitgebracht. Wir fangen erst mal ein bisschen entspannt an. Ein bisschen ruhig.

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0: Doch pass auf, der nächste Parting Party wartet ab. Ja, dann ich brauch zum Aufwärmen. Der nächste Parting Party werdet ihr sehen. Zum nächsten Beat kann ich noch schnell eine Geschichte erzählen. Ich bin eines Tages einfach auf TikTok am Scrollen und bin an so einem Typ vorbeigekommen, der in seinem Zimmer einfach so ein Loops bauen war mit so E-Gitarre und Piano. Und ich habe schlimm gefühlt. Und dann habe ich abgespeichert, MP3 konvertiert, ein bisschen umgeschnitten und ein paar drauf geschrieben. Und jetzt sind wir da. Und der zweite Beat.
1: Let's go!
0: Hey, ja. 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

0: Ja, Mann.
1: Jo, ein bisschen tanzen.
2: Jetzt sind wir wach, spätestens jetzt.
0: Nice. Ich hoffe, die anderen können wir jetzt ein bisschen nachlegen.
2: Meinst du, wie mal warst du da? So spontan, sehr gut.
0: Danke für die Einladung.
1: Sehr gerne.

0: Jetzt es hat sich doch etwas verschoben im Plan. Ich weiß jetzt ehrlich gesagt nicht, wer als nächstes dran wäre. Ich glaube, auch ein Candela. Ja. Maya.
1: Sorry, bin ich.
0: Alles gut.
1: Ich probiere herauszufinden. Okay, who's next? Kann bitte jemand reinkommen?
0: Ja, ihr merkt, wir sind leider ein bisschen am Hingern schieben. Leider. Es sind diverse Leute krank oder sonst verhindert.
1: Genau, beim Mandy hat es, glaube ich, angefangen mit Absagen. Mhm. Und irgendwie vor 2-3 Stunden die letzte.
0: Ja, das ist die Grippewelle.
1: Schade.
0: Das hat mir aber leider auch ein bisschen, so ganz bisschen jetzt, mir aber leider auch ein bisschen Theo, ja. Ja. Ich war froh, weil es letzte Woche war, to be honest.
2: Ich glaube,
0: bist du
2: jetzt?
0: Was?
2: Bist du jetzt krank?
0: Nein, also. Bitzeli krank. Ja.
3: Immer sei
0: das
3: als
0: Bett. Yes, fix. Rabe! Welcher Beat brauchst du? Wie heißt du Beat?
3: Baby Kerr Beat.
0: Ah, echt Baby Kerr Beat. Okay, sorry. Ja, Baby Kerr, Rabe Seifer. Schön, bist du da?
3: Ja, freut mich. Merci für die Einladung da.
0: Sehr gern.
3: Steppen wir. Mal, ja,
0: du hast gesagt, du hast noch Einstellungen dran, wenn es zu laut oder zu leise wäre.
2: Da links.
0: Ja.
2: Ah,
0: ja. Hey, alles gut? Ist gut, wir haben den Beat. Perfekt.
3: Ja.
0: Du bist ready?
3: Baby ready.
0: Ja, Baby Kerr, Rabe Seifer, 26.

0: Merci vielmals.
1: Felix, merci auch.
0: Machen wir so. Ciao, merci, bist du da gewesen. Baby Kö, Arabe Seifer 26. An dieser Stelle nochmal sagen, wir sind. Sorry.
2: Fabio ist
0: gerade reingelaufen.
2: Ich bin
0: weg. Hi
3: zusammen.
2: Hi. Wie läuft es?
3: Ich glaube, die Stimmung ist gut. Menschen finden jetzt eine Verspätung haben mit Ankommen.
0: Hey.
3: Aber ich bin wieder mal der, der schlechte Nachrichten überbringt. Am 25. können wir starten. Dann kommt Kimchi, dann kommt gleich Nick, Krüssel und die anderen sind dann schon rum. Und dann sind wir wieder im Fahrtwasser. Die Leute haben ein bisschen Verspätung. Es tut mir ganz fest leid, wenn ihr Leute roasten wollt. Es ist nicht meine Schuld, wenn Leute Verspätung haben und oder absagen. 25 sind wir back. DJs, dürfen wir ein bisschen Beats haben. Zeigen mal Liebe im Chat für unsere lovely DJs, für den DJ Orbeat und Jung Porno Büsi. We'll be right
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3: back.
4: Rombe.

0: Es ist wieder Rabesseifer-Zeit. Yeah.
1: Ist auch nichts Schlimmeres, Baby. Yeah.
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1: Yes, wir sind wieder da. Hoffentlich die letzte Pause gsi. Jetzt hat es langsam viele Menschen draus.
4: Yes. Ready sein. Es fühlt sich ein bisschen.
1: Trotz Zug und Stau und krank und überhaupt.
4: Sachen gibt es, Geschichte nichts Schlimmeres. Name ins Programm und wir machen weiter mit Kim G.
1: Hallo, ja, schön bist du da.
5: Ja, danke für die Einladung.
4: Sehr gern, sehr gern. Du bist schon ready? DJ ist ready?
5: Ich Let's bin go. Ready, yes.

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Thomas findet's nicht so schick, but I think I did it better. Rabe Cypher 2026. Lass mal den Beat.

0: dies geht und ich pushe nonstop. Komm, ich zähle es nochmal nach, aber eh scheißegal, ich zeig den Thomas jedes Mal. Yeah. Kim G on the track. Es ist ein kurzer, es ist ein knapper, es ist aber kein Track, es ist ein Statement.
1: We like that.
2: Yes, sir.
1: Kim G, Rebbe Cypher.
2: 26.
1: Yes.
2: Woo! Rebbe Cypher 26, Kim G. Wir machen jetzt weiter mit Nick, mit dem Krüsel in diesem Fall. Du bist ready.
1: Gut, danke.
2: Jetzt müssen wir wieder schauen, dass da der Krüsel auf die Kamera drauf passt. Das ist schon so ein grosser.
3: Und breit.
2: Ah, perfekt.
3: Was?
2: Super. Yes, passt. Nein, das war vorher bei 2K ein bisschen schwierig. Genau. Top. Ja, schön bist du da. Schon wieder. Es ist ja gar nicht so lange her, dass du hier warst.
3: Letzte Woche, oder?
2: Letzte Woche.
3: Vorletzte Woche.
2: Vorletzte Woche.
3: Das war schön bei euch. Ist immer schön bei euch. Danke vielmals, dass ihr da seid.
2: Sehr gerne. Sehr schön bist du wieder da. Und gibst ein paar Bars für uns.
3: Yes.
2: Ich würde sagen, wir gehen.

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1: Chrisl! Mit dem Cypher Hattrick.
2: Nice.
1: Jedes Mal da gewesen, die letzten drei Mal. Geil, wir lieben. Weiter machen wir mit Nick. Und schon da, sehr schön.
2: Merci. Hallo. Schön bist du da.
3: Merci.
2: Danke für die Einladung. Ich skippe gerade zum zweiten Beat. Den ersten mache ich nicht.
1: Top.
2: DJs. Und der ist vom MC for Free. Danke vielmals für den Beat.
4: Ja, easy,
2: dann. Ah.

0: Tim Fass von Tim Fass gesigned. 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
1: Give it up for Nick! Twinscode könnt ihr verlangen bei Nick persönlich. Next up on the mic ist Mau. Ja? Ja. Ah, jetzt sind wir schon selber am Reihenfolge
2: machen.
1: Ciao, Mau. Erstes Mal Cypher, oder?
3: Erstes Mal ohne Tune, Mann.
1: Erstes Mal ohne Tune. Schon wieder so eine grosse. Es ist immer ein bisschen schwierig bei dieser Kamera hier. Rapper und Rapperinnen sind einfach sehr gross gewachsen mittlerweile. Früher sind es immer eher kleine gesehen, die rappen. Ja, haben wir den Beat ready? Können wir noch durch? Super.
3: Top. Check, check. Hey, kannst du mir noch ein bisschen mehr Beat geben? Yes. Hey. Hey. Shout out Jay Hoss. Ey. Mo, ey, los. Ey, ey. Ey, look. 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

befristet. Ich glaube, bei uns sind wir gleich beschissen, wir lassen uns nicht verscheuchen, das ist die Hauptsache. Ich liebe Zürich und grüße die ganze Hauptstadt. Yeah, yeah. Danke vielmals, es geht weiter. Okay. Ey, los!

0: Wir bleiben gerade in diesem Kanton, in diesem wunderschönen Zürich. M zum O. Schön bist du da. Der ganze
1: Rücken ist so gross.
0: Er ist wirklich sehr, sehr gross. Oder bist du einfach sehr klein?
1: Ich bin glaube durchschnittlich, aber der Mahu ist wirklich huge. Boah, man kann der Natur dazu.
0: Ja, es kommt aber rein.
1: Ich höre alles. Komm, jetzt kommt der M zum O. Es läuft. Es läuft, Fabio. Hast du dich erholt von deiner Niederlage?
0: Was für eine Niederlage?
1: Fantasy Football, hörst du dann schon noch?
0: Und? Ja, an dieser Stelle war es geil, um zu machen. Du wieder.
1: Okay, ciao.
0: Ciao. Ja, bist du ready?
1: Ja, ja, ja. Ja, danke Rabi, danke Cypher, danke Fabio, ich küsse euer Herzen. So Liebe, du weißt. Yeah, also, rappen wir ein bisschen. Wow.
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0: Es ist Schulterschluss gegen Tippen, die rappen. Eure Meinungen sind wack und euer Flow ist noch wacker. Ich habe Rückgrat wie Macklemore, nur geilere Musik. Und wenn die Kamera mal aus ist, bin ich meistens nur lunisch. Ich bin ein privileged fuck mit Helfer-Syndrom. Spitter deepen Shit, das Cyphers, ja, du kennst mich so. Doch zum Schluss fehlt euch nur noch eine Aussage. Ich habe letztes Wochenende Fabio paniert im Fantasy-Football.
1: Geh ab von ihm zum
0: Mund. Das ist nur einmal im Jahr, wo man es kosten
1: hat. Wir spielen noch zweimal die Saison gegeneinander, gell?
0: Ja, in Playoffs dann. Also, ich habe noch einen zweiten Song gebracht.
1: Sehr schön.
0: Nur Liebe.
1: Liebe zurück.
0: Hat dich sonst schon jemand dieses heute?
1: Nein.
0: Gut. Glaub
1: nicht.
0: Jalla. Dann könnt ihr bitte ein bisschen lauter machen. Yeah.

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0: Rap. Saufen am Dienstag mach ich auch doch gar nicht Gold mit dem. Schliessen mich mit Dres im Studio ein, wir machen OPM. Yeah.
1: Give it up for M zum O.
0: OPM 2 kommt irgendwann an die 2027.
1: Schön, bist du da gewesen.
0: Danke vielmals. Danke, danke.
1: Tony.
0: Das ist der Beat ist fertig.
1: Wenn ihr zwei. Das ist gut.
0: Das Foto muss ich
1: machen. Also, wenn ihr zuerst.
2: Ja, ja. Wenn ihr zuerst entspannt oder aggressiv.
1: Ist mir gleich.
2: Also, rappen wir jetzt.
1: Ihr dürft sehr gerne rappen. Tony Castle und BOM. Yes, jetzt hast du auch Pegel.
3: Ah, okay, ich wollte sagen. Kannst du mich ein bisschen leiser machen?
1: Ich kann dich sehr gerne leiser machen.
3: Danke, Bruder.
1: Easy. Tough,
3: Bro. Ey, für den ersten. Ah, wir haben nicht zwei Mics, ja? Okay.
1: Mal, warte, ich kann euch eins geben, schau. Wenn ihr zwei Mics habt.
3: Lowkey, bei diesem Track schrei ich gerne mit einem Omi 3.
2: Ja, ich bin da backer.
1: Also.
3: Absolut. Ey, danke für die Einladung. Ich wollte zuerst mega deep reingehen. Und dann habe ich so überlegt und ich habe gemerkt, ich muss wenden. Und jetzt wenden wir ein bisschen. Okay. Ja, mach den Beat ein bisschen weiter.

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0: ich weit entfernt von innen. Bless up, danke.
1: Da ist zurückgeschossen worden. Tony Castle.
0: Merci. Merci für den Event. Merci für die Einladung auf Liebe.
1: Schön verstanden. Ja, next up ist Partner in Crime.
2: Yes, sir. Yes, sir.
1: B-O-M.
2: First time at this Cypher thing. Danke für die Einladung.
1: Schön bist du da, wieder.
2: Wir haben, ja, ich habe etwas dabei. Let's go.
1: Ja, sorry, wir haben einen kurzen Moment, bis der Beat ready ist.
2: Ach so,
1: aber bist du ready?
2: Ja, of course.
1: Du bist ready.
2: Bin ich ready.
1: Bist
2: yes. Yes, of course.
1: Beat's ready. Wir können gehen.
2: Also, machen wir.

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Sage Dali mal auf Liebe. Auf Liebe. Yo. Shout out to Swish für den motherfucking Beat. Und ich habe etwas auf Englisch für euch.

0: one to help. It's be a whim. Yeah. Hey, shout out to Unit, shout out to Swish. Charles Soufflierby, danke Ben.
1: Checks.
2: Danke, B.O.M.
1: Auf Liebe.
3: Merci vielmals.
2: Schön, dass ihr da
0: seid. Auf Liebe. Merkt euch das. Alles auf Liebe.
2: Und die neue Stimme neben mir, die ihr jetzt gehört, ist der Fippo. Das ist noch der letzte im Moderationsquartett, der jetzt auch hier ist.
3: Ich bin auch hier.
2: Du bist jetzt auch hier. Wie geht's dir?
3: Ich bin schon ein Zeitchen hier, muss ich sagen.
2: Das macht
3: ich habe es mal ein bisschen als Gast konsumiert bis jetzt.
2: Nice.
3: Hast du fett?
2: Ist geil.
3: Hure geil, ja.
2: Ach, schön.
3: Hure
2: geil. Ich hoffe, denen im Chat gefällt es auch. Uns gefällt es auch. Jeden Bauch wird immer heißer. Du hast es schlau gemacht mit kurzen Hosen.
3: Ja, aber ich habe noch Winterpulli an dafür.
2: Das ist eigentlich noch cool. Hey, und jetzt am Mike. Bleiben wir. Nein, wir haben vorher den Kanton gewechselt, aber wir haben hier eine ganze Truppe, der Otis Gray, der Bato und der Lucky Lewis sind in der Building.
4: Ja, danke vielmals, dass wir da sind.
2: Hey, sehr gerne. Braucht ihr ein Mic immer oder wenn ihr mehrere zum...
4: Ein Mic
2: ist gut.
4: Ja, fix.
2: Otis Gray macht den Anfang.
4: Yeah.

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0: 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Danke Radio Bern. Auf eine Cypher-Ladung habe ich länger gewartet als ein fucking Arzttermin. Yeah. Yeah.
1: Oh, das ist great.
0: Mal ein bisschen low-key gewesen. Yeah. Kommen wir zum nächsten. Exclusive Bars.
1: Your Otis Gray in the house, Rabia Cypher 26.
0: Yeah, yeah, yeah.

0: Anthony Otis Gray. Yeah.
1: Yeah, sir, Otis Gray.
2: Merci, bist hier gewesen.
0: Bato, Bato, Baby.
1: Bato macht weiter.
3: Yeah, yeah.
1: Und ihr, schön bist du da.
4: Kann man da irgendwo Mike umschalten?
1: Yes, da unter dem Tisch, siehst du es?
3: Ja.
1: Yes.
3: Jetzt mal den Beat kicken. Cool Ding. Hier. Yeah. Kann ich da ein bisschen lauter haben? Hier. Yeah. B.O.T.U. Hier. Yeah. Bobby Shanks am Beat. PW im Hus. Polis auf im Hus. Zürich im Hus. Ja, sehr, lass zu.

0: Yeah. Danke vielmals, Robert, ich kann ich nicht da sein.
1: Sehr gerne, schön, dass du da warst. Bato. Wir machen weiter.
2: Ich muss ein Beach nach.
1: Lucky Lewis. Lucky
2: yeah,
1: Lewis.
2: Yeah, yeah, yeah,
1: yeah. Yes, sir. Yeah, yeah.
2: Okay. Okay. Wo kann ich den Beat Leute machen?
1: Du kannst auch unter dem Tisch kannst alles Leute machen. Ich kann dir den Beat Leute geben. Okay. Sand.
2: Warum musst du auch rewind?
1: Rewind.
2: Okay. Santos. 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

0: Merci vielmals, Jungs.
1: Merci, seid ihr da.
0: Schön, habt ihr den Weg auf die Bank gefunden. Das hätten wir gerne hier.
2: 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Yeah.
3: Ist echt nichts Schlimmeres, Baby.
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0: reden hier.
1: Wir machen mal eine Vermisstenmeldung so in Zahlen.
0: Ja, ich würde sagen, wir gehen rein, oder?
1: Bratzo. Ja, vielleicht musst du bei mir, keine Ahnung, ein bisschen schauen mit dem Mic.

0: Wer sind eure Jungs?
1: Innerhalb von einer Woche zweimal hier gewesen.
2: Ja, ich wollte sagen.
1: Mehr als ich.
2: Sagen wir es gerne. Jetzt machen wir weiter mit der Candela. Oh, da ist jemand auf den Lichtschalter gekommen. Oi, merci vielmals.
3: Hallo Leute!
1: Hoi Candela, du kannst das Mikrofon an.
4: Soll dir helfen, oder geht?
3: So?
1: Perfekt.
3: Da ist gut?
2: Yes.
3: Hold on.
1: DJ Orbeat, bist du ready?
3: Okay Leute, let's go get it!
2: Yes sir!
3: Hey. Okay. Rabe Radio, direkt von Genf zu Bern, nachher zu Zürich. Danke für die Invitation. Me presento, mi gente, soy Candela. No speak in English. Tu mamá. Oíste?

0: Con la presión, presten atención, hey.
1: Okay, okay. Oh,
2: Candela, wow. In solchen Situationen wäre ich aber froh, weil ich nicht mit einem Stock im Arsch geboren bin. Ich würde mich gerne besser können bewegen zu dem Scheiß.
0: Okay, zum Glück hast du es gesagt. Ja, I'm sorry. Nein, Leute, danke vielmals. Shoutout noch an Bonifly für den Beat. Und yes, danke für die Opportunity und für die Einladung.
3: Sehr gerne, sehr schön, dass du vorbeikommst.
0: Wow, und shoutout an Grizzly, man.
3: Yeah, sir. Ja, Candela, sehr, sehr geil gewesen. Wir machen, glaube ich, jetzt weiter mit Projekt IT mit Amin. Hat sich etwas gewechselt?
2: Da muss man einfach spontan bleiben bei Rabe.
3: Ja.
2: Das ist einfach so.
3: Da das ist einfach so.
2: Da wechselt auch mal das Line-up. Ja. Zack.
3: Es geht aber schnell. Kommt der? Oder, also, müssen wir... Ich habe darum vorhin so die Tür so gesehen. Reinspienzeln. Ah ja, da kommt er. Amin.
4: No drinks here.
3: Der Brief.
4: Ist das der Kopfhörer, der da liegt?
3: Der oder der, wie du willst. Genau.
4: Welcher?
3: Der? Ja, nimmst du mal den. Okay. Ist doch gut.
4: Gut, Brief.
3: Kannst du unter dem Tisch kannst du noch selber einstellen, Lautstärke, wie es dir passt.
4: Check, check, check. 1-2 Hose bei, 1-2 Hose bei. Yeah, der Goalie bin ich, der Goalie bin ich. Okay. Shit, man. Es läuft. Geht's euch gut?
3: Yes, sir. Und ihr?
4: Ja, ja, tipptopp, man. Robben Cypher, man. Wir sind hype, man. Wir sind da gekommen zum Essen und zum Trinken, du weißt.
3: Sehr geil, Alter. Ich muss auch mal besessen. Ich habe so Hunger bekommen, langsam.
4: Bruder, du weißt, das Bierli ist auch...
3: Das ist
4: auch eine Mahlzeit, Bro.
3: Yes.
4: Eine halbe.
3: Ich bin einfach ein bisschen am Kränken, wegen dem habe ich mir noch kein Bierli gegönnt, aber vielleicht ist der nächste Moment.
4: So gut. Yeah.
3: Yes,
4: I'm in B-Flow in this hole, you already know. Wir sind hier in Bern, wir sind gern in Bern. Vorher im Luce Guas, ist richtig fein gewesen. Yeah, man, du weißt. Bundeshaus haben wir leider nicht können gehen, aber... Schau an die Leute, du weißt. Lass den Beat ein schnaufen, man. Ja. Check. Ja.

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0: 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Motherfuck, Spau.
1: Woo!
0: Yeah, yeah, yeah. Schnell chli emotional worden. Yeah, yeah, der ist für den Renato gsi. Yeah, grüß Ganduse. Spau Business, Omi Preflow.
2: Schön, dass du hier gsi, Amin. Merci vielmal.
0: Danke, ich dürfen kommen, Fabster, du weißt. Nachher noch ein Bierli, du weißt, wenn du vier Abend gehst.
2: Sehr
0: Spau Business, danke
2: Spau,
0: Radio.
2: Spau.
0: Radio Bern, Robe, bis nächstes Mal. Und wenn ihr Hunger habt, geht im Luce essen. Wir sind dort gut bedient worden.
1: Unbezahlte Werbung an dieser Stelle.
2: Ja, wir machen hier keine Werbung. Und es geht, wir gumpen ein paar Kantonsgrenzen weg von Pfäffiken. Kanton Schweiz, oder? Pfäffiken, ja. Ein Projekt IT im Haus. Können wir ein bisschen Lärm machen für Projekt IT? Zwei von den Top-Spitters aus SG, aus dem Kanton SG.
3: Ich
2: gestern noch das Exil ausverkauft.
3: Ja, ja. Also, was mache ich jetzt da?
1: Gar nicht lange
2: was,
1: reden.
2: Was musst du haben?
3: Mich? Nein, ist gut. Nein, Liesliger.
2: Liesliger? Also.
3: Hey. Geht's miteinander? Let's go, Projekt IT. Ja, Rap-Mode ist da noch so ein Smalltalk. Wir müssen ein bisschen Zeit fühlen.
1: Wie geht's?
2: Fertiges Arschloch, gell?
4: Können wir noch eine Pause machen?
2: Ja, wir könnten... 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

0: Billett, gern geschehen.
1: Danke, danke. Epic. Next up on the mic, Takle.
2: Eieiei, guten Abend.
1: Was willst du noch? Stimme
2: ein bisschen check, check. Lüter, leisiger. Ein bisschen mehr Stimme, gell? Nur ganz bisschen. Okay, okay, ja, ist gut. Projekt IT. Epic, Takle, DJ Trish, ah. Me,

0: gebe mir dann wieder mehr Mühe.
1: Lärm für Projekt ID.
2: Du bist schon ein Schlingel. Ein Schlingel. Voll in die Dose so, ja, einfach ein bisschen Schwachsinn-Bars mitgenommen heute.
3: Danke vielmals.
1: Danke, sind ihr da, sind ihr weit weg auf euch genommen. Next up on the mic ist, glaube ich, der Pablo.
4: Hey!
3: Ja, der Pablo.
1: Der Pablo. Luzern Connect ist da. Kommt ins Du.
5: Hoi, Pablo.
1: Bist du am Seich?
5: Du, nein, gerade angekommen.
2: Das ist schon nicht so chillig eigentlich.
1: Es tut mir sehr leid.
5: Mal schön Rezipient von dem Zeit. Hallo, hallo, hallo, hallo. Rap, rap, rap, rap, rap, rap, rap, rap, rap. Ja, geil.
1: Lüter, Liesliger, wie wolltest du deine Stimme?
5: Hey, nein, ich glaube gut. Ich rap mal den ersten und dann schauen wir. Machen wir einen Soundcheck beim zweiten.
1: Also, Pablo.
5: Yo. Shoutout Rock P fürs Instrumental, danke vielmal. Shoutout der Abendseifer 2026. Fabio, wie geht's dir? Ja, yeah, ja. Yeah. Fick aggressive Instrumentals, Bruder, ich wollte nur ein bisschen. Vor dem süßen Rauchen, Bro, ich denke, es mehr bei meinen Füßen am Tauchen. Ich habe nur ein paar Geld, wenn ich Gemüse kaufen will. Und ja, es ist zwar geiler, aber auch so viel strenger, ohne Brokkoli durch die Wüste zu laufen. Ich catch a grown-ass Swiss Rapper, muss ein Bübli taufen. Baby, ich bin so frito, ich brauche dreifarbiges Mise en place zum Klarkommen. Jetzt war, Bro, lass dich selbst zuerst mal ankommen. Ist dein Cypher nicht live? Dann ist es für mich kein Cypher. Dann ist es ein cooles Video in einem Späti mit ein paar Hype-Man. Auch schön. Aber ich wollte wissen, wie viel Takes du brauchst. Ich bin Paddy und lang im Zahn. Sabertooth. 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Mann, wieso sind ihr live so schlecht? Zero Crowdwork, kein 80 und es wird scheiße gerappt. Congrats, top paar Stats, ich lese es von der Wand. Du triffst im Backing-Track etwa zu 35%. Ah fuck, Pablo, wieso wieder mal kein Name? Weil die, die es betrifft, werden sich schon in den Bars erkennen. Wenn ich lüge, möge Gott mir meine Zunge spalten. Mann, ich habe vergessen, wie du heißest, Bruder. Bitte was für Dunde behalten. Yeah.
1: Machen wir Lärm für Pablo.
5: Gerne warten noch mit dem Instrumental. Ist super, ist weibig. Ist gut bis jetzt, was sagst du? Ist geil. Schön da zu sein. Mann, ich liebe Cypher, es ist einfach das Schönste. Danke vielmals fürs Organisieren. Danke vielmals Fabio, Shoutout Rabe, Shoutout Geschichte nicht schlimmer, Shoutout die ganze Crew. Oh, der wird anstrengend jetzt, ich sag's euch. Run it. Es ist Big Pablo an der Mic, wenn du überlegst, seid ihr das sehr nice. Ich lasse deine EP twice und der Suchtdruck kommt, block, gib mir den Spice.

0: ich liebe euch. Rabenseifer, danke vielmals.
1: Gib it up für Pablo. Danke, bist du da.
0: Freut euch auf die beiden.
1: Der Reload-Ting ist nicht gekommen.
0: Ich habe,
1: weißt, ja, ich schon. Iwes und Mask sind hier. Sind,
2: yeah.
1: Wir bleiben gerade in Luzern. Luzern hat dieses Jahr auch ein sehr, sehr kleines Blöckchen verwünscht. Auch durch einige Absagen. Ja, und der Tony hat schon gerappt. Den haben wir reingequetscht zwischen Zürcher. Aber jetzt Iwes und Mask hier, Zentralschweiz. Das ist Luzern und Obwalden oder ehemals Obwalden.
3: Immer noch. Beides.
1: Wir müssen kurz noch ein bisschen warten. Oh, die Beats werden gesucht.
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1: Hey, ab und zu muss einfach kurz gutes Radio kommen.
2: Nein.
1: Wie ist die Stimmung bei euch?
2: Hey, wir sind erst gerade gekommen. Vor 3 Minuten reingekommen. Also, ja.
1: Hey, ihr kommt echt
2: hyped.
1: Ihr kommt echt perfekt. We're ready.
5: Everything that I could say.
2: Nein. Nicht meine. Iwes. Statt Iwes irgendetwas noch benennt.
1: Ja,
2: Hey Fabio, ich habe dir zweimal geschrieben. Spass.
1: Ich werde dich einfach geroastet. Den ganzen Abend.
6: Ja, weißt du, hast die Pause und
1: das grosse Fabio-Roast. Iwes, Sudden Death oder so.
7: Das ist jetzt aber der andere haben wir nicht.
1: Hast du schon zwei geschickt?
2: Ich habe dir den zweiten geschickt und ich habe dir gesagt,
1: vielleicht fangen wir einfach mit dem Mask an und ich tue kurz das Beat-Problem lösen. Wir tun so alle so, als wäre das gar nie passiert. Ist das in Ordnung?
3: Weißt du das, Fabio?
1: Merci. In dem Fall fangen wir mit dem Mask an. Mach mal Lärm für den Mask.
3: Brr, brr, brr. Yeah. Ja, es läuft.
1: Hey, das Beat-Problem. Das läuft, aber wir werden es gleich fixen.
3: Sind wir gespannt. Ich hoffe, meine ist da.
1: Deine ist da.
3: Ein bisschen verspätet gekommen.
1: Ja, das ist mit diesen Beats und diesen RapperInnen und so, Bro. Es ist nicht einfach. Es ist schwierig. Aber ja. Wir geben uns immer Mühe.
3: Yeah. Beat ist von Ronny. Wir sind am Arbeiten, du weißt. Ey. Kleine Pisser sind am Reden, aber sagen wenig. Was für Money Moves? Pussy, ich seh keine Bewegung. Und bin stuck in the rhythm. Ja, ich lebe heavy. Steck die Seele in den Sound. Ja, wir leben ewig. 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Was ich mache, organisch. Maske healthy unterwegs. Aber puffen sporadisch. Weil der Vertrag jetzt noch grad im Notar ist. 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Was ist? Fucking Nazis. Geh mir aus dem Weg, bitte. Spucke dir vor die Füße. Weil der Beat ist ein dreckiger Schwertklinge. Steck sie dir in den Bauch. Wie ein Samurai. 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Suchtdruck der einzige Grund, dass musst pushen. Rapper sind wie Air Max, denn nach ein paar Jahren ist die Luft draussen, Brüder. Da war auch Luft draussen. Ich bin gerade plötzlich nervös geworden, Mann.
1: Geil.
3: Aber ist gut.
1: Mach mal Lärm.
3: Das wär's schon
6: Mask.
3: Gewesen,
6: ja. Yeah.
1: Ich glaube, Beats-Probleme können geregelt werden mittlerweile. Noch nie. Wir haben immer noch Beats.
2: Schreibe
1: yeah. Nein, warte, ich kann das schon. Ich
3: hey, Fabian, keine Lüftung zu werden.
1: Hey Pablo, weißt du, es ist ein bisschen blöd, wenn wir die anlösen.
7: Probieren wir
2: nochmal
7: schnell, ob es
2: deine
7: ist. Können wir schnell hören?
1: Hey,
2: sorry.
1: Alles, das ist überhaupt nicht dein Fehler.
2: So schön einer, der so ein bisschen 80 BPM ist, läuft auch.
1: Das ist so real. Mal,
7: das ist der.
2: Zeig mir noch, spiel mir noch. Ah. Ja, der ist es. Aber vorher war nicht der. Also gut, let's go.
6: Es ist
2: eine
6: We back.
1: Ich bin in the house, es tut mir sehr fest leid.
2: Hey, all good. Yeah. Ey, ich find mich knapp seit einem Jahrzehnt vor Notizblöcken wegen Rhyme-Sachen. 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Ey, das sind Klassenunterschied. Und mir checkt's auch ihren 3 Jahre zum Releasen. Eure Beats

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0: 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Yeah, kurze heute, sorry.
1: Ives. Ah, schön sind wir hier gewesen. Luzern ist oben gewesen. Sorry nochmal wegen dem Beat-Struggle. Wir können auch mal lernen für unsere lovely DJs, DJ Orbeat und Jung Porno bei uns. Die gar nicht mit dem Beat. Die gar nicht mit dem Beat-Struggle. Scheos, if you're outside, come in. Es wäre noch ein Rapper, bevor der Bandblock anfängt. Der Scheos. Vielleicht ist der Scheos da, vielleicht auch nicht. Wir werden es herausfinden.
2: Yo, go and listen to the Raver Saker. Chat Hugh Schlimmerson, Radio Raver, baby.
0: Raver Saker. In dem Fall.
3: Raver Saker.
0: Der Scheos ist gerade noch nicht da, in dem Fall. Ja, gehen wir noch mal ganz kurz ins Päuschen rein. Ich denke, wir können es fast überwinden, aber wenn wir kurz ein paar Beats laufen, wäre das möglich. Ich gehe den Scheos suchen und wir sind soon back. Ja, sicher.
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0: Gar kein Stress. All good. Das ist immer noch die Radio Rabe Cypher 2026.

0: 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Merci Fabio pour l'invitation. Ensemble.
1: Merci Chéos. Big Chaos in the house. Thanks for coming.
0: We need some more girls in here.
1: Yeah, that's true. That's true. Jetzt gehen wir noch nicht ganz im Bernblock, sorry. Es hat... Also, wir haben... Wollen wir gleich starten? Wir gehen rein. Kommen wir rein? Gehen wir rein. Wir fangen an mit Tiore und...
2: Yes, sir. Yes, sir.
1: Haben wir alle? Beide? Wenn ihr gerade zwei Mikes oder ist alles gut?
3: Ja, ja, es ist gut, es ist gut.
1: Es ist gut.
4: Yes.
1: Tiore. Zwei, es sind zwei Beats.
3: Ja, denke, der ist ein bisschen wenig, darum.
1: Habe ich real gefunden,
4: ja, wir
1: Bro.
4: Lieben, das ist gut.
1: Yes, ja, das ist sehr gut.
3: Aber sie sind ein bisschen kürzer dafür, wegen Inflation. Ich schreibe eigentlich nur noch 12er, darum.
1: Ja, kannst du ja mal eine Ausnahme machen für einen Cypher.
3: Ja, ich glaube, der ist 18 sogar.
5: Gang. Ey. Ja, ja, don't play, wir spielen nicht. Aber Tiore, Money Matter. In ein paar Wochen, es ist draussen. Schau es vorbei, hä? 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Don't play, Tiore ist back in der Prime. 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
2: Yes, sir.
1: Give it up for Tiore one time.
5: Don't play, don't play. Gang, gehen wir gleich in die zweite rein. Gehen wir gleich in die zweite rein.
1: Alles gut, gehen wir in die zweite?
3: Das ist ein bisschen different. Man kennt mich für Hoodtrap, aber ich habe gedacht, ich gehe mal wieder in mein altes Genre rein.
4: Nur eine, oder
3: nicht? Hat er nur einen?
1: Nein, ich habe heute noch einen geschickt. Sollte noch eine zweite haben.
4: Hast.
1: Ja.
4: Du
1: hast angeschrieben mit Tiore 2.
4: Hast du
1: den
4: am Schluss noch geschickt?
1: Genau.
3: Er ist Swiss, glaube ich, oder?
1: Ja, noch umbenannt, weil es einfacher ist.
3: Swiss ist aber ein guter Name eigentlich.
1: Facts.
3: Ja. Gehen wir rein. Gang, gang.

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0: Yes, sir.
1: Und wir machen gerade weiter. Wir bleiben im Bernblock. Natürlich. Hame Ali. Was geht? Schön, du bist so spontan noch gekommen.
2: Merci für mal, ich durfte kommen, ja, natürlich.
1: Sehr gern. Jetzt müssen wir kurz schauen mit den Beats, aber ich glaube, das sollte gut gehen. Du hast auch zwei, gell?
2: Ja, zwei, yes.
1: Super. Stimmt für dich so gut?
2: Super, super, super.
1: Perfekt.
2: Ich muss mal kurz hören, wenn der Beat kommt. Ei, ei, ei. Kannst du mir den Beat ein bisschen machen? Okay, okay. Also.
1: Rewind.
2: Ei, ei, ei, okay, okay. 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
1: Direkt zum zweiten, oder?
2: Direkt zum zweiten, und wie mein Bruder gesagt hat, einer längt nicht, es müssen zwei Herren. Und yes.
1: Lovely.
2: Gehen wir rein, oder? Ein bisschen härter. Tut mir leid, aber es braucht so irgendwie.

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1: Thank you, merci.
2: Schön, dass du hier warst. Merci. Jetzt tun wir kurz einen Bernblock. Wir kurz attackieren mit einem Rapper aus Zürich. Der Müma ist hier. Und jetzt gibt es etwas, was ich selten mache. Ich entschuldige mich live im Stream und on air, dass ich dich nicht eingeladen habe.
3: Hey, das ist okay, ich bin trotzdem
4: aber
3: da.
4: Du bist
3: da,
4: ja, voll gut.
3: Yes. Kann ich dich ein bisschen leiser hören auf den Kopfhörer? Das ist nicht? Fucking laut, ja. Ja. Oder je nachdem, wenn der Beat gleich laut ist wie du, dann gerne alles.
4: Also du kannst auch pegeln, gell?
3: Ja.
4: Selber.
2: Aber wir können dann gerne den Beat laufen und nachher kannst du sagen, was noch mehr willst oder weniger.
3: Ja. Ja, mich selber gerne ein bisschen leiser, wenn das geht.
5: Okay. Ja, so ist gut. Ja, was läuft? Rabenseife 2026, Mühe, Mann. Okay. Ja.

0: So darfst du jedes Jahr wiederkommen.
1: Danke mal. Ich glaube, der andere Beat hat irgendein Problem gehabt. Für mich ist es auch easy im Fall. Sonst warten glaub, genug Leute, oder? Okay, der geht auch. Den habe ich jetzt gerade vor dem Studio noch fertig geschrieben.

0: Verstanden.
1: Woo!
2: Yeah!
0: Danke vielmals.
1: Schön, bist du hier gesehen. Geil.
0: Mal.
1: Geil.
3: Let's go.
1: Jetzt kommt Linie 7 featuring Jens. Das ist eine crazy Kombination. Auch krass, dass man an einem Cypher nicht den Simon Disco oder Simon Disco gemacht hat, sondern den Müman. Ja, jetzt kommt Linie 7 mit Anhang und noch viel mehr.
2: Wie viele Mics braucht ihr?
4: Eins.
2: Eins. Stabil.
4: Da kommt auch die Schutmannschaft hin, Alter. Mach jetzt eins auf dem Rücken. Linie 7, Rabenseifer 26. Seid ihr ready?
0: Ja. Yeah.
4: Let's go.
0: Cheer, cheer. Yeah, yeah, yeah, yeah, yeah, oh, yeah, yeah. 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
1: Rosu MC. Und wir haben Cypher.
2: Merci euch, merci, darf ich hier sein.
3: Merci, bist du gekommen?
2: Ja.
3: Rosu, Linie 7. Der Koloss macht weiter.
4: Ja, ich bin nicht so gross wie der Krusu.
5: Hallo zusammen. Hey, es ist viel grösser als das letzte Mal. Es fühlt sich so ein bisschen an wie ein Apero draussen.
1: Ein
3: ist das gut oder schlecht?
5: Ich bin nicht ein Apero-Fan,
1: aber es ist nicht mehr gut. Ja,
3: willst du ganz kurz dein Mic so ein bisschen so drehen in die Hand? Yes, sir. Und noch ein bisschen so ganz überstehen, dass man so ein bisschen dein Gesicht sieht?
5: Gegen wo über? So.
3: Yes, perfekt. Ja, es ist ein bisschen blöd wegen der Kamera. Genau, yes. Merci vielmals.
5: Ja. Kannst du Beat noch ein bisschen Leute? Ja. Yeah. Da darf man ein bisschen tanzen im Fall. Ja, ja. Ja. Ja. Hey, look.

nur Wannabes und Teachers. Oh. Was? Aha. Kannst du einfach so geben, wie ich ihn habe? Ui, Assere. Okay. Ja, gehen wir nochmal, du darfst immer noch tanzen. Yeah.

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Ist jemand dope am Cypher? Ich glaube nie mehr. Yeah. Kommen wir nochmal. Ich glaube nie mehr. Yeah. Yeah.

0: Ja.
1: Ja, ich merci vielmal. Kolos Kauak. Who's next? Homeboy. Hey.
0: Merci an den Menschen, der mein Handy gefunden hat vorhin.
2: Das war mein Geschmiss,
0: das verloren, verloren ist.
1: Also jetzt hast du es wieder, oder was?
0: Jetzt habe ich es wieder, ja.
2: Birre. Jetzt auf der anderen Seite.
0: Ja. Okay. Beat von Mighty Mac.

0: Monate.
1: Lecker ist der lang. Hallo
2: zusammen. Salut.
1: Falle seit der Musik da, ist das gut? So.
2: Das ist. Ja, das geht. Ja, das ist super.
1: Alright. Shit, wenn ich sehe, wie klein es die anderen geschrieben haben, ich komme mit Brillen irgendwie Schriftgröße 32. Apropos Liebe an die alten Männer, Fipo, gell? Yeah. Stroke Beat. Jens, 2026 CK. Yeah. Fipo hat mir gesagt, ist so ein Rabenseifer. Ich so, Seifer finde ich aber scheiße. Er so, nein, beim Raben ist nicht alles scheiße. Ich so, okay, Fipo. Hey, das Shit ist wie

0: Zu rasen. Nope, look, der Stress, mir geht noch nicht gross. Ich kenne meine Position, ich lebe auf dem Ponyhof. Ah, Fipu hat mir gesagt, ist so Rabenseife. Ich so, Seife finde ich aber scheiße. Er so, nein, bei Rabe ist nicht alles scheiße. Jetzt so, Fipu, vielleicht komm ich Rabenseife. Ah, der Fipu hat mir gesagt, ist so mal Rabenseife. Ich so, Seife finde ich aber scheiße. Also nein, bei Rabe ist nicht alles scheiße. Jetzt so Fipu, okay, ich komme Rabe Seifer. Ich bin Dost, Jens, flieg klasse. Merci Rabe.
1: Yeah, yeah, yeah.
2: Jens.
1: Hey, Ure, schön.
2: Merci Fipu.
1: Merci Fipu.
3: Ja, mit fühlt deinen stolzen Sohn nebenan.
2: Merci Fipu, hast du gesagt, er soll Rabe Seifer. Merci Jens, bist du gekommen?
4: Sehr gerne.
2: Danke. Tschüss zusammen. Das war Linie 7 unter Jens. Und
1: ja, weiter geht's mit Eto.
2: Ich glaube, das geht schnell, bis die da drinnen sind. Da ist ein bisschen Stau in die Türe.
1: Genau.
5: Ah, Eto ist in the building.
1: Hello zusammen.
5: Hello.
1: Wie viele Mics braucht ihr?
6: Zwei, wenn es geht.
1: Das geht gut.
6: Oh mein Gott.
1: Check. Oh. Ist alles gut?
7: Ja, wir sind noch nicht ganz eingerichtet.
1: Genau. Kannst du
7: noch
1: sagen?
7: Lass noch mal Zeit.
1: So, kann ich das machen?
7: So gut.
1: So,
7: so, so, ja, noch was. Willst du da mal schnell Texte verteilen?
1: Ich glaube, ich habe es schon.
7: Okay. Ja. Also, ich glaube, wir sind parat,
1: oder? Okay, ja, let's go.
7: Check. Ja, wir haben ein bisschen etwas zusammengedreht. Schön können wir da sein. Lassen Sie unser neues Album. Wir sind Eto, direkt von Bern. Check. Langsam gehen Herbstblätter. Sie sind unser ganz persönlicher Trendsetter. 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

0: Eine Serie Stoss. Checken die Sachen aus.
1: Merci, Rabe. Yeah.
2: Merci, ich bin mal schön, dass du da warst.
0: Ja, gern. Schönen Abend noch zusammen. Gut zu moderieren noch.
2: Merci, genieß es.
3: Next up ist LGZ, oder? LGZ, in dem Fall. Oder auf der Liste ist LGZ, LGZ, LGZ. LGZ und Riddler. Peace, LGZ. Tja, halbe Fußballmannschaft, die reinläuft. Wieder mal. Ah, it's getting hot in here.
1: Braucht ihr ein Mic?
4: Zwei? Ja, mit zwei Mics.
1: Ja.
3: Ihr dürft zwei Mics haben, ich schicke noch eins rüber, schaut.
1: Schwing.
4: Aber du musst auch hier.
1: Dort ist auch noch Kopfhörer. Ja, und sonst hat es hier noch Kopfhörer. Beim Tisch, wenn du dich hören kannst.
5: Yes.
1: Genau, und ihr könnt selber packen. Da.
6: Jo, jo.
4: So.
1: Yeah. Seid ihr ready?
6: Yes.
1: Also, let's go.
6: Okay.

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1: Yeah. Das ist LGZ Records. Merci, können wir hier sein, Rabenseifer. Nummer Love für Fabio und die ganze Crew hier.
2: Wie geht's zurück?
1: Ja. Das ist Mikko Elias Dico E2RA. Okay, ja.
3: Hey.
1: Hab es alle in die Luft, das ist LGZ. Band City können jetzt 97.

0: Tschüssi.
1: Wir gehen noch weiter mit dem. Der nächste ist ein Track, der irgendwann mal veröffentlicht wird. Release-Datum gibt es noch nicht, aber er kommt raus und es werden ein paar geile Berner Rap-Acts auch noch drauf sein. Von dem her bleibe ich gespannt.
2: Oh, we host the Nazis.

0: normal ist. Merci vielmals, wir können da sein.
1: Ja, merci euch fürs Kommen.
0: Habt einen schönen Abend, alle.
2: Schön, dass ihr da seid. Merci vielmals. LGZ. Tschüss zusammen. Jetzt kommt der Riddler.
3: So.
2: Yo, ready? Ach, in die Mitte rutschen ein bisschen. Hier ist eben unsere zentrale Kamera. Das ist, glaube ich, gut. Der Regie sagt ja.
1: Sehr gut.
2: Jetzt warten wir noch kurz, bis die Tür zugeht. Die Tür geht gleich zu. Die Tür geht... ist zu. Riddler, ready?
3: Yes, let's go.

0: Also das ist Sportvergleiche aus der Hölle.
1: Das ist wild, das ist wild. Ja, ich habe noch einen.
0: Du hast noch einen. Gehen wir.
1: Check. Okay. 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
2: Riddler!
1: Merci, merci Rabe.
3: Oh nein.
1: Love. Merci vielmals.
0: So, alle zwei Jahre hören wir mal etwas vom Riddler. Und es ist einfach immer dope.
3: Macht Freude. So gut.
0: Next Act.
3: Madame Manser.
0: Madame Manser. Lassen wir noch kurz die Leute rausgehen und reinkommen. Die, die rein wollen, können rein. Die, die raus wollen, gehen raus. Leute gerne.
4: Ist gerade gut? Yes.
0: Tür zu, bitte.
4: Yeah, yeah.
0: Ready?
4: Yes.

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0: Papa. Wow!
1: Du darfst gerne hierbleiben. Du darfst gerne hierbleiben.
0: Hey, ich habe nur einen, aber ich glaube, einen lang so.
2: So gut.
1: Crazy.
0: Hey, viel Liebe, merci für die Einladung. Merci, Sascha, Sascha Hodl für den Beat. Und sorry für die Schleichwerbung.
1: Merci.
0: Tschüss zusammen, Liebe für euch.
1: Liebe zurück, merci vielmal. Puh, es geht hot in hier. Next up ist Ronnie Loud. Oder True Wave, oder Ronnie Loud, True Wave, Bishari Roxanne, JK, das ist so das, was auf meiner Liste ist.
3: Ja, sie sind alle da. Außer der Ronnie Loud.
1: Außer der Ronnie Loud.
3: Mal schauen, ob er noch kommt,
1: wir schauen mal. Wir schauen mal.
3: Yes.
4: Ja, ich
3: Ronnie Loud ist nicht dumm, aber True Wave, seid ihr ready?
4: Dann würde ich sagen, dann machen wir mit True Wave weiter. Ist das. Passt das?
3: Ihr braucht zwei Mics, oder?
5: Gerne,
3: ja.
5: Sehr
3: gerne. Ich habe das nicht, das bleibt stecken. Aber du kannst gerne zu mir kommen, Tobi.
5: Also, er ist da.
3: Er ist da.
6: Ich bin gerade mit dem Zug angekommen, sorry.
3: Alles gut, aber bist du ready?
4: Du bist vorhin schon da.
3: Du brauchst
6: noch schnell
3: ein Minütchen.
6: Yes, sir.
4: Yes, sir. Ronnie Loud.
6: Ronnie Loud in his bitch.
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6: 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Merci für die Einladung.
4: Ronny mit der Fies.
6: Ich könnte noch 1000 Shoutouts geben, aber es wird zu lang. Yes.
4: Sehr schön, bist du da gewesen, Ronny Lautz.
3: Hey, merci vielmals auf dem.
4: Ja, wer will? Wer hat noch nicht?
3: True Wave. Wir bleiben da. Ich finde es angenehm, wenn wir jetzt mal die Reihenfolge schön auch das sich eingeschrieben, es läuft.
4: So, jetzt braucht ihr zwei, ja?
5: Sehr gern, sehr gern. Ist so wegen Cam gut so? Oder so?
8: Ganz wenig
5: so? So?
6: Yeah.
5: So gut.
8: Der Simon noch ein bisschen.
5: Cheer, cheer, cheer. Cheer.
3: Yes.
5: Okay.
3: Perfekt.
6: Yeah, yeah. Hallo Maya, hallo Otis. True Wave is in the building.
5: Ciao,
6: straight Booster Promo Phase. King Spirit. Neptune, Skinny Barracuda, let's get it. Yeah.
5: Yeah. Ich hab Beat ein bisschen leisiger noch. Merci vielmals.
6: True Wave.
5: Yeah, yeah.
6: The ocean. Ah. Yeah. True Wave FM. 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Yeah.

0: Sample geht skinny.
1: MF Door schon der Beat, yeah. Rabe exclusive, yeah. Aha. Wenn du in ein Netz ein Loch machst, hat es dann weniger Löcher.
0: Wow.
1: TrueWave überzeugt noch kaum nöcher. Yeah. 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
0: 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Yeah. 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
1: Mana.
0: Diese Rapper mit noch geileren Bars. 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

0: Schoki, du Spitze zu kurz. Yeah. True Wave, wir sind da, Börek, heute rausgekommen. Wir haben noch ein Exclusive, wenn es okay ist.
1: Natürlich.
0: Sehr sweet, merci. Oh. Yes, yes, DJ Octopeed, the ones and twos. Shout out. Shout out Radio Rabe. Wir sind True Wave, Wasserschaden kommt nächste Freitag raus. Skinny B, King Neptune, rest in peace, D'Angelo. Was ein Beat, Mann. Tschüss.
2: Skinny B.
0: Sie sind sich einig,

0: schade. True Wave, Skinny B, King Neptun, Radio Rabe, Cypher, Platte Toffi, Mokka, 31. Zeit. Cheer, cheer, wir sind aus. Merci vielmals.
1: Hey, merci vielmal.
2: Dang.
1: True Wave. Yes, weiter geht's mit Bishari Roxanne. Hey, mega schön, dich zu sehen.
3: Rabenseifer 26. Schön, hört ihr und schaut dazu. Ja. Sind wir schon ready mit den Beats? Auch noch einen Moment.
1: Mike ist noch nicht ready.
3: Das Mike, ja.
1: Kannst
3: du
1: noch ein bisschen
3: vorkommen?
1: Oder ist gut?
3: So. Yes. Alles gut. Alles gut. Kein Stress. Wie hast du, Harry?
4: Ja, ein bisschen spontane Sache hier.
1: Aber so gut.
4: aber ich glaube, ich bin ready.
3: Okay. Es ist immer geil, so, wenn Leute spontan müssen ein paar schreiben, ja, das Gefühl, manchmal ist es fast geiler, als wenn man schon irgendwie ein halbes Jahr Zeit hatte oder so. Ja. Yeah. Ich glaube, es geht noch schnell eine Sekunde.
5: DJ Octobeat!
4: Ist gut? Kann ich ihn ein bisschen Leute haben?
3: Yes.

0: weißen Kleid. Den Rest weiss ich nicht mehr. Ja.
1: Ich
2: bin Roxanne. Hey, merci für mal.
1: Merci für mal, bist du da gewesen. Scheiße. Wir machen weiter mit dem JK.
3: Shit, ist hier warm.
1: Ja, gottlos, gell? Es stinkt auch schon so nach Schweiß, Alter.
3: Ja, ja, ich bin ja nicht lang da, gell?
1: Der passt immerhin die ganzen Schweißlines, die schon kommen.
3: Ja, so eine habe ich leider nicht.
1: Yo. Ich glaube, wir sind ready. Let's go. JK, Grabe-Seife. Oder gar nicht?
3: Ich denke, das ist nicht der, den ich geschickt habe.
1: Ja, du auch spontan eingeladen worden?
3: Ja, ich habe seit dem Sonntag schnell die Bars noch geschrieben, ja. Und okay. Ein Beat gesucht. Aber andere suchen auch.
1: Ja. Kann es gehen.
2: Das zieht sich durch, konstant.
1: Das ist echt nichts Schlimmes. Und dann hast du noch ein scheiß Fliegen von mir fressen die ganze Zeit. Die geben mir so auf die Nerven. Sorry. Ja.
2: Wie läuft das denn mit dem Beach?
1: Ich glaube, das geht noch schnell eine Sekunde. Ja, ja, ja. Vielleicht an der Stelle sagen wir nochmal merci an den Dex, DJ Orbit und Young Porno Büsi. Merci Maya fürs Moderieren. Merci Fipu, merci Fabio.
2: Merci Tobi.
1: Merci JK fürs Warten.
3: Ja, gell. Du hast ja Zeit, gell.
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1: Wir haben ihn nicht.
6: Wir haben ihn, aber er geht nicht.
1: Er geht nicht. Ah, okay.
7: Ivan! Rendere! Ivan!
1: Ja, sonst...
2: Wenn wir dann halt noch schnell warten, JK.
1: Sonst musst du vielleicht später nochmal kommen.
3: Ja.
1: Tut mir leid.
2: Hey, sorry.
3: Hey, ist schon gut.
1: Ich vorhin gesagt, du hast vorhin schon mir gesagt, so bisschen, wo wir draußen am Schwung waren, du bist schwer nervös, Alter.
3: Ja,
2: ja, jetzt hat man die Energie zusammengenommen, dann kannst du nicht...
3: Das soll ich noch mal schicken,
1: geiles Thema. Ja, ich weiß nicht, ist der Rio, wer schon rum? Sonst, Orbit.
2: Merci, JK.
1: Merci. Sorry, JK. Wir würden mit dem Rio weitermachen. Habt ihr das mitbekommen, Dana?
8: Okay.
1: Ja,
8: musst du
9: nicht
8: weitermachen,
9: aber
8: ich
2: glaube,
8: ich
2: habe noch
8: mal
2: geschickt.
8: Okay.
9: Ja.
1: Yes. Riu. Möchtest du fürs Einspringen?
9: Ja, das ist das Problem. Eigentlich habe ich mich vorbereitet, dass JK zuerst macht und dann ich.
1: Scheiße.
9: Das geht schon.
1: Ja.
2: Hey, ja, geil.
1: Geschenk nichts Schlimmes.
9: Ist das Tiercamp, das mit Leuten gesehen?
1: Das und das und
2: everywhere.
1: Das. Aber vor allem die zwei.
9: Die zwei.
1: Yes.
9: Hey, merci für mal jedem Einzelnen, der mir zuschaut. Ich bin Riu 2, 6, jetzt vergessen. Let's go. Yeah. Rabe 26 Cypher. Rio. Tschö, ey, yeah. Yeah, ey. Check, ey. Look, der Anfang ist nicht easy gewesen.

0: Schieß auf dich. Yeah, yeah. Merci für Mann, ich darf dabei sein.
1: Yeah, Rio 26.
2: Merci für Mann.
1: So, wie sind wir da mit dem
2: Ich glaube, das Beat geht noch schnell eine Sekunde.
1: Lenny, wer
2: Lenny ist noch draußen.
1: Ah ja, Belanga ist im Haus. Bist du spontan und ready?
3: Nein, ich bin da. Lenny ist zwar da draußen, aber ich kann schon.
1: Aber ja, wäre gut.
2: Du musst wieder los.
1: Ist gut für dich, wäre super.
3: Lenny, aber ja.
1: Aber ich könnte ja am Lenny sagen, er soll von Anfang reinkommen.
2: Da kommt er schon. Orbit, bist du jetzt Lenny am Suchen oder Belanga?
1: Merci. Lenny.
4: Jo.
1: Oh mein Gott,
2: ich mach du. Das ist ganz schnell, ja.
4: Check. Ja! Yeah. Ich brauche den Beat schön laut, bitte.
2: Mhm. Willst du dich dort unten noch schnell ein bisschen Leute drehen? Unter dem Tisch? Unter dem Tisch?
4: Einfach, also meine Stimme ist schon so an der oberen Grenze, habe ich das Gefühl.
2: Ja, yes, aber wegen dem genau, kannst du dich ein bisschen lauter, dass du es laut, genug laut hörst. Ist das gut so?
4: Ja, das ist okay. Kannst du mir die Stimme noch ein bisschen abnehmen, bitte?
2: Yes.
4: Also. Ja. Okay, kannst du mal von vorne, bitte? Ja! Yeah.

0: Trashback. Shoutout Fabu, shoutout alle hier. Wir sind erst frei, wenn alle frei sind. Kuss.
1: Lenny.
2: Lenny, am Rabenseifer 26.
1: Stark, stark. Ja, dann würde ich sagen, dann nehmen wir jetzt den JK, wenn er Lust hat, oder?
2: Geht das für dich? Wir hatten vorher ein Problem
1: Sorry.
2: Mit dem Beat vom JK, aber dann probieren wir wieder in die Reihenfolge.
3: Da kann ich nachher liegen, das ist schon.
1: Alle? Ja, dann gehst du schon hey.
3: Ja, vielleicht noch eins.
1: Schon Bettli-Zeit.
3: Also.
1: Ja.
3: Hoffen wir, es geht.
1: Auf ein zweites.
3: Ey.

0: JK.
1: Hey, merci vielmal.
0: Schön, bist du so spontan vorbeikommen. So haben wir es gern hier. Rabeseifer 26. Und es geht weiter
1: mit der L.
0: Ich glaube es, oder?
1: Also, ja, jetzt wären wir wieder in der Reihe von.
0: L.
1: Hat es noch ein Umfeld gegeben? Das ist alles gut. Check, check. Okay. Bist du ready?
2: Yeah, bin ready. Go. Oh mein Gott. Oh, ist ein bisschen laut.

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0: leider habe ich es nicht geschafft, bis zum Cypher meine Musik aufzuladen. Es ist jetzt bei einer anderen L drauf.
1: Oh, nein.
0: Wir probieren das noch zu fixen. Und sonst könnt ihr mir auch mal auf Insta folgen. Aber es kommt Zeug, es kommt Zeug.
1: Scheiße.
0: Merci, merci.
1: Merci, merci. Yeah. Belanga, next up.
2: Yes, yes, yes, yes, yes, sir. Nice, Mann. Ja, ich bin auch recht spontan hier. Kann ich meine Stimme noch ganz, ganz wenig Jacke haben?
1: Gib mir eine Sekunde.
2: Alles gut, kein Stress. Vorhin hat irgendjemand das Hip-Hop Center erwähnt. Und ich wieder nice gefunden. Hip-Hop Center ist top, aber die glauben alle, Gott, das stimmt. Das stimmt. Das könnt ihr alle sagen. Aber der Kisch besser kann rappen als dir.
1: Yeah, Belanga.
2: Yes, ich bin rum. Come on.
1: Gabe Cypher 26.
2: Ey, shout out the tunnel für den Beat, man. Come on. Yeah. 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

0: 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Das ist dann auf dem Beat, du belangst an den Mic. Ja, wir sind in der Schlafe.
1: Langa!
0: Merci, dass du hier
1: mit deinem UK-Shop.
0: Noch schnell, ich und Tanu haben letzte Woche EP released und vor einer Woche Veru Belvres, wenn der Rapper und der Producer, die EDM lieben, versuchen Rap-EP zu machen. Apple, Spotify, ist doch schon. Mhm. Merci. Ja.
1: Geil, Belanga, merci vielmals. Sehr schön, bist du da. Anti-Crew.
2: Anti-Crew, schon.
1: Sie um. Wie geht's, wie steht's, die lieben Herren? Hättet ihr gern zwei Mics gehabt? Auch ja, schon.
0: Da kommt wieder eine ganze Mannschaft rein.
3: Vielleicht kurz, bevor wir anfangen. Der zweite ist dann geskippt, weil von uns fehlt jemand.
4: Sorry, kurz, wir müssen da noch durch.
0: Hier. Yeah, yeah. Das ist Anti-Crew. Ich bin der Melaka, das ist der Chromos. Hier ist der Mimu. Grüße an K-Rock, der daheim ist. Wir lieben dich.
5: Shoutouts.
0: Yeah. Hey. Ja. 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

0: gleich hast du Wimp, nicht nur gebrochene Stimme.
1: Yeah.
2: Ey. Ey. Ja. 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

0: haben wir gesagt, aber es bleibt bei Hoffnung.
1: Yeah.
0: Yeah.
2: Merci für
0: Merci
2: die
0: vielmal.
2: Merci vielmal.
1: Kein Shoutout an den Graferried an der Stelle.
2: Tobi, was hast du gemacht, Mann?
1: Tobi, was ist mit dir? Yeah. Das ist ein bisschen deeper.

0: Vergiss das nicht, mein Brütsch, ja.
1: Yeah.
0: Yeah, yeah, bleib
2: ganz so wie gesehen.
0: Yeah, yeah.
2: Gut, am Osten hören. Ist gut rausgekommen. Yeah.
1: Merci vielmals.
3: Merci, seid ihr hier gewesen.
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3: Rabe Seifer, wir sind immer noch im Bern-Block. Der ist gross hier.
5: Der ist gross. Der geht bis in den Süden. Flüger. Er ist im Haus. Yes.
6: Soll ich den rechten Kopfhörer
5: nehmen? Wie du willst, im Fall. Freie Kopfhörer yes. Mal. Dann schnell den Beat am Suchen. Du bist gut.
6: Mir geht's super, Mann. Ich freue mich. Ich bin sehr gefreut.
5: Wir freuen uns
6: auch. Okay. Das Flüger spielt in der Haus. Radio Rabe Cypher. Tobi Offen, du hast die 3-1 Niederlage gut verkraftet.
5: Auto. Du warst jetzt schnell vorne.
6: Aber gutes Duell gewesen, Mann.
5: Ja.
6: Ich sehe es wieder. Okay. Ich habe noch etwas mitgebracht.

0: Ey. Merci Maya, merci Tobi, merci Fabio, merci Rabe. Schön zu mit euch, bis bald.
1: Das sie.
2: Merci für mal auf
1: Lüge. Das liebt man doch, wenn man so spürt, dass jemand Spass hat.
2: Schwöre. So geil. Ja, Rabe Seifer, 26. Sorry. Alles gut, sorry dir. Wurde reingeschnurrt.
1: Kulturerbe Ubald.
3: Grüß dich miteinander.
1: Was hat dich hierher verschlagen?
3: Mein ADHS auf Autopilot.
1: Hey, ich bin unglaublich gespannt auf die Part.
3: Ja,
1: ich
3: freue
1: mich.
3: Immer ja.
1: Hab Spass.
3: Merci, dass ich da sein
4: darf.
3: Hey, Shoutout. Lang noch Rain Jam. 5.12. auf dem Fimeri-Platz. Kommen zahlreich.

0: Fragen, schau, ich habe einen Darkroom und der steht sogar so der Spott. Sag mir nicht, Brudi, Brudi, du weisst, Rabe seit 26, too big, gang, hey, oder ich?
1: Hey,
0: hey. Ja, Adi, merci, hoppla noch.
1: Schön, bist du hier gewesen. Schön, bist du hier gewesen.
2: Ich würde noch schnell sagen, eine Schlange noch, Lebenslang noch.
3: Ja.
4: Oh. Wir brauchen den Buscapé von draussen. Den Buscapé ist der nächste auf der Liste. Wir sind jetzt im Bernblock, wo probably etwa 30 Rappende lang ist. Mit ja. Cruise und so. Fippo, wie geht's?
5: Mir geht's tiptop.
4: Du hast einen hohen Pelz an.
5: Ja, jetzt ziehe ich ihn aber auch nicht mehr ab.
4: Siehst du nicht, bist wie drüber. Bist wie durch.
5: Es gibt doch den Moment. Irgendwann hat man den Moment verwünschen und. Ja.
4: Yes, Big Buscapé,
5: Step drin.
4: Das sind die wichtigen Gespräche. Kopfhörer ist hier.
5: Okay.
4: Du sagst, wie was brauchst, ob Lüter stimmen, ob die Stimme Lüter möchtest, ob der Beat Lüter möchtest.
5: Yes.
4: Wir gehen lieber eine Nummer sicher dieses Jahr.
5: Okay.
4: Können wir mal ein bisschen
5: beiden? Ja, noch ein bisschen mehr.
1: Eat.
5: Yes.
4: Passt.
5: Okay. Kannst du gut nochmal von vorne?
4: Rewind.
5: Von vorne. Rechtzeitig. Ja. Yeah. Okay. Ja. Yeah. 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

0: immer ein Blessing, wenn du kommst. Merci, merci
1: vielmals für das Einladen.
0: Merci vielmals, Buscapé. Yeah. Wir gehen direkt weiter. Wir bleiben in diesem Bernblock. Reddy Del Rey. Viele kennen das aus Battle Rap. Aus Written Battle Rap.
1: Sali zusammen. Der Schlut.
0: Der Schlut, willst du ein bisschen leisliger lieber?
1: Ein Mühe. Yeah.
0: Ist besser für dich jetzt?
1: Yes, perfekt.
2: Du kannst auch pegeln, es ist schon verdammt.
0: Bei dir auf den Kopfhörer unten.
3: Wir gehen langsam auf die Zielgerade.
1: Yes.
3: Hey, langsam, aber sicher.
0: 6, 7 to go.
3: Ja.
1: Rabe Cypher 26 präsentiert mich. Check. Der Beat ist von Migo, du Verräter. Nein, es ist der Traitor von Menehan Street Band. Also halt schnurren. Reddy Del Rey ist jetzt oben.

0: gar nicht so. Ihr kommt gern mit der Gang, rappt die Part. Und er verpisst dich aus Bern. Viele schlechte MCs, ey, Reti Del Rey, könnt ihr Radio abstellen, weil jetzt ist alles gesagt.
1: Yeah. Reti Del Rey.
2: Er hat gesagt, kommt von Battle Rap.
1: Merci. Merci dir. Es wird immer wärmer und immer wärmer da drin. Wir sind wirklich auf dem Schluss, auf dem Schlusssport. Ich sehe hier genau noch Tasco 3K, Unknown, 200 BPM, Tilt, Lance Trance, Migo, Otis und am Schluss haben wir noch ein Geschenk von Tommy Versetti. Yes.
3: Komm mit dir zuerst.
1: Tasco 3K und Unknown. Ihr braucht zwei Mics, gell?
4: Beim dritten.
1: Zuerst kommt Solo, du.
4: Ja.
1: Also, Tasco 3K 1.
3: Jojojo.
1: Ist gut.
3: Ich bin ein bisschen nervös. Zu lange gewartet.
1: Beat kommt jetzt, wenn die Tür zu ist.
3: Kann ich dann noch ein bisschen lauter?
1: Ja.
3: Sag für 26, komm rein, die Leute checken, wir sind next up. 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
1: Alles gut.
2: Zweit, ja.
1: Tasco 3K.
3: Ich nehme, glaube ich, zur Sicherheit doch noch zu Ende.
1: Ja, unbedingt. Du sagst, wenn du ready bist, dann kickt Jungpornobüsi den Beat.
3: Geiler Name. Also, ja, yeah, be ready.

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0: 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Lunge voll mit Herr und mein Blut mit THC. 3K Miniserie, es heisst Forza BSC.
1: Tasko 3K, jetzt brauchen wir zwei Mics.
0: Genau, ja, jetzt kommt
1: und welcher Beat?
0: Der dritte von mir.
1: Der dritte von dir.
2: So, Mikrofon verschoben.
3: Tipptopp. Merci vielmals. Ciao zusammen, ciao zusammen. Ah, safe, soll ich da noch ein bisschen mit. So gut. Tipptopp. Ah, oh, das Handy brauche ich auch noch. Gestern geschrieben.
0: Ja, es war ein bisschen spannend, aber
3: ja, ja.
0: Sind wir gespannt. Noch mehr?
3: Noch ein bisschen rüber. Tipptopp, tipptopp.
2: Regie hat das gesagt.
3: Fies. Grüß an die Regie, merci vielmals. Let's go, let's go. Ah, geh noch ein bisschen lauter. Geh noch ein bisschen lauter. Das ist Bernost. Yeah. Yeah.
0: Yeah, yeah.
3: Das ist Bernost, happy life, Instagram. 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
1: ich habe noch nie geredet.
0: Bro, das ist Talent, wir sind nicht random Kids von Mainen. Das geht jetzt fertig, aber Anon kickt noch einen.
1: Yeah, yeah, yeah!
2: Da war unglaublich viel Herzblut drin, aber auch gestern geschrieben ist worden, der Text. Yeah. Krass.
3: Merci nochmal für die Einladung. Wie merci für.
4: Hey, gern. Tasco. Unknown. Kick noch einen, oder?
1: Ja, ich kicke vielleicht sogar noch zwei, wenn es gut kommt.
4: Das ist ja gut. Dann hoffen wir auf zwei, oder?
1: Ja, Fippo? Ja.
2: Ja, logisch.
5: Probier's,
4: das ist
2: bei ihm
5: schnell.
4: Ja,
2: wir haben ein kleines Speed-Problem,
4: das müssen wir jetzt lösen. Aber es kommt alles gut mit den Beats.
1: Es kommt alles gut.
2: An dieser Stelle können wir noch schnell sagen, dann haben wir einen kleinen Chaos-Truppen-Block noch, kann man sagen.
4: Ja, ein kleines Chaos-Intermezzo. Aber der Beat. Ja, nachher ist wirklich Chaos-Truppen.
2: Naja.
4: Ein dreifacher Chaos-Truppler ist näher. Wir brauchen.
2: Das ist Rabe-Cypher hier.
4: Das ist richtig so.
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4: Wir arbeiten jetzt gleich mit dem Beat. Es geht nicht mehr so lange. Sorry fürs Warten.
1: Easy, easy.
2: Fabio, wie geht's dir? Momentan. So kurz vor dem Schluss.
4: Hey, jetzt geht's gut. Ich bin sehr müde. Ich merke, dass ich mich überarbeitet habe. Wie geht's dir, Fippo? Schön, du bist das erste Mal ein Rabe-Cypher-Moderator.
2: Ja.
4: Kurz, ich tue sogar meine Hände rechnen, die schwitzen.
2: Ich warte, meine schwitzen auch.
4: Ich habe schon zwei T-Shirts angehabt.
2: Es ist intensiv. Ich habe gemerkt, so Doppelrollen, die passt mir nicht so. Rap und moderieren. Ja. Ich bin nicht gemacht für das.
4: Hey, musst du Pablo fragen, wie man das richtig macht. So. Also, ich habe die Verse nicht gehört, aber ich werde
2: noch hören. Ja, gerne nachhören.
4: Hey, warte, ich mach's doch jetzt kurz.
2: Hört, das ist jetzt einspielen, noch schnell.
4: Ich kann gar nicht. Wie, wir, wie der Beat, den wir genommen haben. Also, das mit den Beats zieht sich ein heute. Es tut uns natürlich sehr leid, aber es sind halt 80 verschiedene Beats, wo unsere zwei lovely DJs, die den ganzen Tag an der Deck sind, für uns jetzt zum Besten geben. Love them, DJ Orbeat und Jung Pornobüsi.
1: Oh, yeah. Ja, danke.

0: Deswegen ist es so geil, wie du immer noch so ankündigst, dass noch einer kommt.
1: Ja, du musst einfach die Hype
2: machen. Wenn wir das nicht machen,
1: das ist super spät. Ja, Alter, wirklich alle 5 Minuten müssen schreiben, ja, sorry, geht noch etwas länger als geplant. Yeah. Aber jetzt bin ich hier.
2: Ja, das kann ich sagen, dass es länger geht als
1: geplant. Fix, fix. Ja, der ist schon noch ein bisschen rusty, schon noch ein bisschen frisch. Aber ja, ja. Hey, bitte.

0: Let's unload.
1: Tasco 3K, Youngins aus Bern. Wow.
0: Hey, ich wünsche dir noch schönen Abend.
1: Gleichfalls. Merci vielmals, dass du da warst. Wir kommen zu den letzten fünf MCs. Die letzten fünf. Namentlich sind das jetzt 200 BPM und der Tilt, der Lance Trans und der Migo, der Otis und nachher am Schluss der Tommy Vercetti.
2: Was für ein Line-up!
1: Zwei Mics. Du kannst nachher gleich ein zweites Mic haben, wenn wir mal das rübergeben. Geht dir das? Nein, das geht nicht.
2: Macht keinen Sinn.
1: Also. Die Türen können wir glaube ich zumachen, sind alle drinnen, die möchten drinnen sein. Leute sagen nichts, das heisst ja. Nein, das heisst nicht ja.
3: Achtung,
2: 200 BPM und Tilt.
4: Yeah, yeah.
2: Hi, hi.
4: Ciao zusammen.
2: Ciao, ciao. Schön, seid ihr hier.
4: Okay, okay. Sind wir gut im Bild? Sind wir fresh aus?
5: Jeden Tag das aus.
4: Okay.
5: Ich
4: habe sie verstanden, aber können wir auch vorwärts? Ich bin überfordert mit Smalltalk, sorry.
2: Yeah. Also ja, noch 16 Texte.
4: Yeah.
2: Das Mic ein bisschen leiser.
4: Mein bisschen lauter.
2: Yeah. Ich habe noch 30'000 Tage.

0: 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Sieht aus wie ein Mensch, gegen meine kalten Schaukreise. Nützt dein Mauzen eher wenig, das ist Moral. Warme Ethik gegen kalte Arithmetik, yeah. Und ich weiss nicht, Alter. 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
1: Ich bin neurodivers, sorry. Ich wacke Gruppe 6, ich weiss, du

0: machen. Ich bin nett.
1: Nein, das wissen wir doch, das wissen wir doch, dass er nett ist.
0: Ich bin sehr gespannt, was jetzt passiert.
2: Hey, nein, so lange gar nicht gesagt. Ne?
0: Nein, nein.
2: Passt gut.
0: Nächster Beat, bitte.
2: Wir hören schon ein bisschen.
0: Ist gut.
2: So singen Grund. Ah, ja, ja. Ja, ja. Ah, easy.

0: Simon, ich schaue in dein Gesicht und bemerke, es ist kein Licht an.
1: Wow, okay.
2: Darf ich noch etwas fragen? Hast du den heute Abend geschrieben, den Part?
0: Also vor zwei Tagen, aber heute habe ich noch mal überdreht. So.
2: Aha, wegen Blast habe ich gedacht, das ist irgendwie crazy. Okay.
0: Ja, das wäre schon gut gewesen.
1: Ja, der Level ist hoch. Und übrigens ein Album von BPM und mir, Gregstar Boss Bands Anfangs nächstes Jahr.
0: Boss, Bube, ich darf nicht
1: Let's go! Ah, könnt ihr Beat ein bisschen lauter haben, bitte? Ah, yeah, so ist gut, so fühle ich mich wohl. Ah, yeah. Check. Ah. Check, check, wie ich die Masse du entzücken. 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

0: da nehmen wir dafür raus.
1: Schön, seid ihr da gewesen. Wir machen weiter mit dem Lance Trance.
2: Yes.
1: Lance Trance ist oben.
2: Du kannst unten den Kopfhörer selber noch leiser und lauter machen.
3: Wie erkenne ich, ob ich das muss machen?
2: Ist dir zu laut auf den Ohren?
3: Nein, eigentlich nicht.
2: Also.
4: Hey, kannst du wieder ein bisschen mitdicken?
3: Wie? Ja,
4: so
3: wie
4: vor
2: der
4: Kamera.
3: Okay.
2: Also, du musst Mike ist für dich gut von dir. Du musst reinreden.
3: Hallo, ciao. Nimm so Young Lance, sehr spät Lance.
2: Lance

0: geben.
1: Yeah, ja, Mensch!
2: Merci vielmals.
1: Schön, bist du da gewesen. Merci vielmals.
0: Migo hat sogar mega stolz aus seinem Buch rausgeschaut. Ich hab's gesehen.
3: Was auch für? Wenn man tauschen
1: kann. Bei dir das Gleiche, tun wir peglen, FAG schon.
3: Check, check. Hallo, hallo.
1: Hoi, hoi. Ist dir zu laut, die Stimme?
3: Nein, ich glaube nicht. Ich glaube, es ist gut.
1: Gut. Wenn so, wir eine Beat-Probe hören, kurz.
3: Ja, ja, ja, ja. Ah, ah, ah. Beat vielleicht noch ein Mühe auf. Oder stimmt ein bisschen runter. Ja, ja, ja. Ja, stimmt noch ein bisschen runter, weil es ist schon ein bisschen laut. Also, gib mir den nochmal von vorne, bitte. Ja.
1: Migo.
3: Ja, ich habe das Gefühl, das ist gut. Check. Hallo miteinander. Ah. Noch ein bisschen mehr Beat. Ja. Yeah.

0: Yo! Das ist ein Zwischenteil. Es hat im Fall noch einen zweiten Part. Rabe, seid ihr rum?
1: Ja!
0: Ja, merci Bass für den Beat. Scheiße, ich bin easy nervös, weil ich den Text nicht auswendig gelernt habe. Ja, aber.

0: wird peinlich.
1: Yeah.
2: Migo!
3: Hätte ich Basler, hätte ich nicht gedrückt.
4: Wie läuft das jetzt hier?
3: Es läuft jetzt hier so, jetzt dass der Otis-Rap. Und nachher haben wir noch einen zweiten. Der letzte, der Abschluss wie letztes Jahr, macht der Tommy Versetti. Hey. Aber später dazu mehr. Ja, jung Tommy haben wir noch. Jetzt ist Otis im Haus. Ja. Mach mal Lärm.
4: Gib mal den Beat zum Checken. Ja. Yeah. Check, check. Vielleicht noch eins lauter so. Ja, das ist gut. Merci. Check, Rabe Cypher. 26. Merci, seid ihr alle da gewesen.

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0: Statt gehasseln mit den Angeln, ein bisschen Rare hängen. 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
1: Otis! Wo hast du noch einen?
0: Einen habe ich noch. Otis! Schnell ein Schluck Wasser nehmen,
2: oder? Kein Problem.
0: Kannst du schon mal gehen. Oh, gut. Noch einen letzten.
2: Gib ihm.
0: Check.

0: Rappen schiessen. Oitis.
1: Oitis.
2: Merci vielmal.
0: Es ist noch nicht ganz fertig. Wir haben noch einen Rapper. Und zwar haben wir den Tommy Versetti. Tommy Versetti. Wir sind 12. Wir sind. Es ist genau noch jemand. Und ich würde sagen, wir lassen den Tommy rappen. Ihr habt irgendwo ein Instrumental von Tommy. Hey, er könnte gerne, ich glaube, er braucht für das einen Hype-Man. Wir müssen nachher hier kurz zumachen. Der Tommy hat gesagt, er braucht für das einen Hype-Man. Der Tommy ist momentan in Hanoi.
3: Ah ja, gell?
0: Der ist in Hanoi jetzt. Aber er macht nicht Work and Travel auf seiner Reise. Er macht Rap and Travel. Wenn du ihm schreibst, dass Cypher ist, er kommt. Nisi, gute Besserung. Desi, wo bist du? Gebe dem Simu sein Instrumental. Gebe dem Tommy sein Instrumental. Wir machen den wieder zu wie vor 2 Jahren, nämlich mit dem Tommy Versetti. Tommy Versetti, gehen wir. Liebe Grüße, Vietnam.

0: Bleibt dran, jetzt kommt noch die zweistündige Nachbesprechung mit dem Stiso. Hätte Basler schon noch dabei. Spass, Spass.
1: Es gibt Nachbesprechung um Nachbesprechung.
2: Das war's. Der Abseifer. 2026. Wenn dir zuerst noch etwas sagen, weil ich habe so eine mega lange Liste in meinem Kopf und ich muss Leute danken.
3: Merci Fabio, go.
0: Merci Fabio.
2: Merci euch. Also, merci. Merci Tobi, merci Fippu, merci Maya, merci DJ Orbit, merci Jung Pornobüsi, merci Nino, merci Luan, merci Maria, merci Mirko, merci Aitinu, merci Rabe.
3: Muriel.
2: Merci Muriel, merci Gise, merci Feldschlössli für das und das und Sponsoring. Merci Mate, El Toni Mate, sagt man, El Toni. Wow, merci die Leute, die mich die letzten Wochen ertragen haben. Merci ihr alle, dass ihr immer meinem Hirngespinst Rabeseifer folgt. Merci Fabio Kamera, merci Birk Kamera. Merci die den Livestream betreut haben. Merci ihr, die geschaut haben. Wir sind glaube ich draussen, ich liebe euch. Danke. Ah, merci alle, die gerappt haben. Die habe ich vergessen. Es tut mir leid. Auch euch liebe ich, auch wenn ihr Beats zu spät schickt. Tschüss. Thank you.

0: alle am Rennen, alle im Stress.
1: Well relaxed.
0: Geschäft nicht schlimmer als Rap. Alle voll im Biss, alle voll im Geschäft.
1: Wer checkt?
0: Geschäft nicht schlimmer als Rap. 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
0: Geschäft nicht schlimmer als Rap. 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
1: Wer hat den Track?
0: Geschäft nicht schlimmer als Rap. 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Der Moderator ein Depp ohne Intellekt. 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

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Hier schon fast zu später Stunde, ein bisschen später als sonst. Normalerweise gehörst du hier aus der Tiefe nach dem Cypher. Und wir haben heute einen Gast, den ich schon sehr, sehr lange kenne und mich mega freue auf sein Set. Und zwar ist das der Tralala von Tiefgang. Und ja, er hat so ein bisschen umgedruckst, was er da jetzt uns wird kredenzen. Er gefunden ein bisschen DDR-Vibes, aber vielleicht sieht das ja politisch unkorrekt. Ich bin sehr gespannt, was das heisst und freue mich sehr auf das Set hier auf Radio Rabe. Für die nächsten, ja, wir werden es sehen, wie lange wir mögen.

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